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1: Ich bin Tanja Wagner. Nach dem Fund einer Sprengstoffdrohne auf dem Flughafen Leipzig-Halle laufen die Ermittlungen auf Hochtouren. Die Generalbundesanwaltschaft hat übernommen. Wie es aussieht, hatte ein Sicherheitsmitarbeiter des Flughafens die Drohne aus der Luft mit einem Fußtritt zu Boden gekickt. Sie befand sich in der Nähe einer ukrainischen Transportmaschine vom Typ Antonov. Nach dpa-Informationen bestand der Sprengsatz unter anderem aus Semtex. Im Streit um höhere Gebühren für den Regionalverkehr machen die Bundesländer Druck. Nach einem Treffen der Verkehrsminister drohen sie dem Bund mit einer Klage. Sie fordern, dass der Bund die gestiegenen Kosten vollständig übernimmt.
2: Viele Frachtschiffe können im Moment längst nicht so viel laden wie normalerweise. Das bringt Lieferketten durcheinander und verteuert Transporte. Die Länder fordern deshalb unter anderem mehr Schiffe, die auch bei wenig Wasser fahren können, und einen schnelleren Ausbau der Wasserstraßen. Immerhin gibt es bei der Energieversorgung bislang Entwarnung. Kraftwerke laufen laut dem Bundeswirtschaftsministerium weiter normal. Auch bei Öl und Kraftstoffen gibt es aktuell keine Engpässe. Zoe Tassovali, Redaktion.
1: Seit Januar sind in Deutschland 261 Menschen ertrunken. Das gab die DLRG in einer Sommerzwischenbilanz bekannt. Das ist etwas mehr als im gleichen Zeitraum im vergangenen Jahr. Allein die Hitzewellen im Juni und Juli forderten 160 Badetote.
3: Die Zahl der Badetoten bleibt auf einem hohen Niveau. Das zeigt die Sommerzwischenbilanz der DLRG. Durch immer länger werdende und stärkere Hitzeperioden suchen mehr Menschen Abkühlung in Gewässern. Und das verläuft immer wieder tödlich. Vor allem Flüsse und Seen sind besonders gefährlich. Viele Menschen überschätzen dort ihre Schwimmfähigkeiten und unterschätzen Gefahren wie Strömungen oder Kälteschocks. Vor allem Männer. 80% aller Badetoten sind Männer, denn die würden eher alkoholisiert baden gehen und seien insgesamt leichtsinniger. Simeon Müller, Berlin.
1: Das Mittelmeer heizt sich immer mehr auf. An einer Messboje vor Mallorca wurde nun eine neue Rekordtemperatur von 33 Grad registriert, teilte der spanische Nationale Wetterdienst mit. Noch vor der offiziellen Bestätigung durch die spanische Hafenbehörde berichtete der staatliche TV-Sender RTVE, das sei der höchste jemals in spanischen Gewässern gemessene Wert.
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1: Ich bin Tanja Wagner. Nach dem Fund einer Sprengstoffdrohne auf dem Flughafen Leipzig-Halle laufen die Ermittlungen auf Hochtouren. Die Generalbundesanwaltschaft hat übernommen. Wie es aussieht, hatte ein Sicherheitsmitarbeiter des Flughafens die Drohne aus der Luft mit einem Fußtritt zu Boden gekickt. Sie befand sich in der Nähe einer ukrainischen Transportmaschine vom Typ Antonov. Nach dpa-Informationen bestand der Sprengsatz unter anderem aus Semtex. Im Streit um höhere Gebühren für den Regionalverkehr machen die Bundesländer Druck. Nach einem Treffen der Verkehrsminister drohen sie dem Bund mit einer Klage. Sie fordern, dass der Bund die gestiegenen Kosten vollständig übernimmt.
2: Viele Frachtschiffe können im Moment längst nicht so viel laden wie normalerweise. Das bringt Lieferketten durcheinander und verteuert Transporte. Die Länder fordern deshalb unter anderem mehr Schiffe, die auch bei wenig Wasser fahren können, und einen schnelleren Ausbau der Wasserstraßen. Immerhin gibt es bei der Energieversorgung bislang Entwarnung. Kraftwerke laufen laut dem Bundeswirtschaftsministerium weiter normal. Auch bei Öl und Kraftstoffen gibt es aktuell keine Engpässe. Zoe Tassovali, Redaktion.
1: Seit Januar sind in Deutschland 261 Menschen ertrunken. Das gab die DLRG in einer Sommerzwischenbilanz bekannt. Das ist etwas mehr als im gleichen Zeitraum im vergangenen Jahr. Allein die Hitzewellen im Juni und Juli forderten 160 Badetote.
3: Die Zahl der Badetoten bleibt auf einem hohen Niveau. Das zeigt die Sommerzwischenbilanz der DLRG. Durch immer länger werdende und stärkere Hitzeperioden suchen mehr Menschen Abkühlung in Gewässern. Und das verläuft immer wieder tödlich. Vor allem Flüsse und Seen sind besonders gefährlich. Viele Menschen überschätzen dort ihre Schwimmfähigkeiten und unterschätzen Gefahren wie Strömungen oder Kälteschocks. Vor allem Männer. 80% aller Badetoten sind Männer, denn die würden eher alkoholisiert baden gehen und seien insgesamt leichtsinniger. Simeon Müller, Berlin.
1: Das Mittelmeer heizt sich immer mehr auf. An einer Messboje vor Mallorca wurde nun eine neue Rekordtemperatur von 33 Grad registriert, teilte der spanische Nationale Wetterdienst mit. Noch vor der offiziellen Bestätigung durch die spanische Hafenbehörde berichtete der staatliche TV-Sender RTVE, das sei der höchste jemals in spanischen Gewässern gemessene Wert.
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1: Ich bin Tanja Wagner. Der Drohnenvorfall am Flughafen Leipzig-Halle beschäftigt jetzt die obersten Ermittler Deutschlands. Die Bundesanwaltschaft hat den Fall übernommen. Sie spricht von einem Angriff mit besonderer Bedeutung für die Sicherheit des Landes.
2: Die Ermittler gehen inzwischen davon aus, dass die Täter die Explosion auf dem Flughafengelände ganz gezielt auslösen wollten. An der Drohne befanden sich laut der Bundesanwaltschaft professioneller Sprengstoff und ein Zünder. Außerdem soll eine Frachtmaschine beim Durchstarten mit einer zweiten Drohne zusammengestoßen sein. Auch dazu wird gerade ermittelt. Für die Karlsruher Behörde ist der Fall so schwerwiegend, dass er die innere und äußere Sicherheit Deutschlands gefährden könnte. Zoe Tassovali, Redaktion.
1: Bundesverkehrsminister Bilger hat nach einer Niedrigwasserfachkonferenz in Bonn mehrere kurzfristige Maßnahmen angekündigt. Sie sollen der Wirtschaft helfen, Lieferketten auf den wichtigsten Wasserstraßen wie Rhein, Donau und Elbe aufrechtzuerhalten.
3: Wenn es auf dem Wasser schwierig wird, müssen eben andere Transportwege einspringen. Verkehrsminister Bilger will, dass es Ausnahmen beim Lkw-Fahrverbot an Sonn- und Feiertagen gibt und auch mehr Güter auf die Schiene kommen. Entsprechende Gespräche laufen bereits. Bilger ist zuversichtlich, dass es klappt. Da das Problem aber in Zukunft bleiben dürfte, wurde bei dem Treffen auch über Längerfristiges geredet. Die Binnenschiffer wollen ihre Flotte modernisieren und hoffen auf mehr Geld vom Bund, damit es bei der Vertiefung von Fahrrinnen schneller vorangeht. Thomas Brock, Berlin.
1: Mehrere Krankenkassen und kassenärztliche Vereinigungen haben nach Medienberichten insgesamt mindestens 220 Millionen Euro durch umstrittene Investments verloren. Bei den bereits vor Jahren verlorenen Millionensummen der Krankenkassen handele es sich um Beitragsgelder von gesetzlich Versicherten, so NDR, WDR und Süddeutsche Zeitung. Bei den kassenärztlichen Vereinigungen entspreche das Geld Mitgliedsbeiträgen von Ärztinnen und Ärzten. Shakira und Burna Boy haben mit ihrem WM-Song Dai Dai den offiziellen Sommerhit des Jahres gelandet. Das teilte das Marktforschungsunternehmen GfK Entertainment mit, das auch die offiziellen deutschen Charts ermittelt. Seit 5 Wochen steht der Song an der Spitze der deutschen Charts und sei hierzulande fast 60 Millionen Mal gestreamt worden.
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1: Ich bin Diana Kramer. Bundesverkehrsminister Steffen Bilger hat nach einer Niedrigwasserfachkonferenz in Bonn mehrere kurzfristige Maßnahmen angekündigt. Sie sollen der Wirtschaft helfen, auch in Hitzezeiten Lieferketten auf den wichtigen Wasserstraßen wie Rhein, Donau und Elbe aufrechtzuerhalten.
2: Wenn es auf dem Wasser schwierig wird, müssen eben andere Transportwege einspringen. Verkehrsminister Bilger will, dass es Ausnahmen beim Lkw-Fahrverbot an Sonn- und Feiertagen gibt und auch mehr Güter auf die Schiene kommen. Da das Problem aber in Zukunft bleiben dürfte, wurde bei dem Treffen auch über Längerfristiges geredet. Die Binnenschiffer wollen ihre Flotte modernisieren und hoffen auf mehr Geld vom Bund, damit es bei der Vertiefung von Fahrrinnen schneller vorangeht. Thomas Vogt, Redaktion.
1: Nach dem Fund einer Sprengstoffdrohne auf dem Leipziger Flughafen hat der Vorstandschef des Rüstungskonzerns Rheinmetall, Armin Papperger, mehr Anstrengungen Deutschlands bei der Drohnenabwehr angemahnt. Deutschland sei nicht ausreichend geschützt vor solchen Attacken, denn es sei noch nicht überall mit Abwehrtechnologie ausgestattet, sagte Papperger der deutschen Presseagentur. Da müsse überlegt werden, mit welcher Technologie die kritische Infrastruktur geschützt werden solle. ZIG für das hessische Ziegenhain oder TP für Templin in Brandenburg. Wiederbelebte Kfz-Kennzeichen sind für viele ein Stück Heimat am Auto und sie haben in den vergangenen Jahren viele Anhänger gefunden. Jetzt soll es noch kleinteiliger werden, wenn weitere Kommunen mit mindestens 20.000 Einwohnern eigene Kennzeichen ausgeben. So das Vorhaben des Bundesrats.
3: Seit 2012 dürfen Landkreise und kreisfreie Städte zusätzlich alte Heimatkennzeichen reaktivieren. Und seitdem sind fast 7 Millionen Autos, Motorräder und Hänger damit zugelassen worden. Das sind aktuelle Zahlen der Hochschule Heilbronn. Am häufigsten wurde davon mit gut 28.000 Fällen das Kennzeichen MO für Moers ausgegeben. Und jetzt könnten es insgesamt noch mehr werden. Der Bundesrat hat das auf Antrag Hessens und Niedersachsens beschlossen und zur Umsetzung an die Bundesregierung weitergegeben. Ob und wann dieser Vorschlag umgesetzt wird, ist unklar. Aus Berlin, Tine Klimach.
1: Zum Sport. Mit dem Duell VfL Bochum gegen Hertha BSC startet am Abend die 53. Saison in der zweiten Fußball-Bundesliga. Anstoß im Bochumer Ruhrstadion ist um 20.30 Uhr. Die erste Liga startet dann in 3 Wochen.
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1: Ich bin Diana Kramer. Das extreme Niedrigwasser sorgt aktuell für große Probleme auf dem Rhein und anderen Wasserstraßen. Bundesverkehrsminister Steffen Bilger hat darüber in Bonn mit Wirtschaftsvertretern, Verbänden und Behörden gesprochen. Um zu helfen, sind mehrere, auch kurzfristige Maßnahmen geplant.
2: Erstens, es geht um langfristige Maßnahmen, also Ausbau unserer Wasserstraßen, um besser mit Niedrigwassersituationen jetzt umgehen zu können. Zweitens, mittelfristige Maßnahmen, wie beispielsweise der Umbau von Schiffen, sodass diese besser mit Niedrigwassersituationen umgehen. Und drittens, kurzfristige Maßnahmen, wie die Aussetzung des Sonn- und Feiertags, Fahrverbots für Lkw.
1: Bundesverkehrsminister Steffen Bilger. Nach dem Vorfall mit einer Sprengstoffdrohne am Flughafen Leipzig steht die Frage nach der Abwehr solcher Angriffe im Fokus. Ist Deutschland gut genug dafür gerüstet und was muss gegebenenfalls geändert werden? Dabei geht es auch darum, welche Institution wann zuständig ist. Der Vorsitzende des Verteidigungsausschusses des Bundestags, Thomas Röwekamp, fordert eine Zentralisierung beim Bundesinnenministerium bzw. der Bundespolizei. Es brauche eine zentrale Zuständigkeit und materielle Ausrüstung, sagte er dem RND. E-Scooter-Fahrer ziehen sich bei Unfällen deutlich häufiger Kopfverletzungen und Schädigungen innerer Organe zu als Motorrad- oder Fahrradfahrer. Zu diesem Ergebnis kommt eine britische Studie. Danach ist das Risiko für ein Schädelhirntrauma bei E-Scooter-Unfällen mehr als dreimal höher als bei Motorradfahrern. Besonders gefährdet sind Kinder. Das Risiko einer Kollision bei Minderjährigen ist laut der Studie um 78% höher als bei Erwachsenen. Zum Sport. Mit dem Duell zweier deutscher Traditionsvereine startet die 53. Saison in der zweiten Fußball-Bundesliga. Der VfL Bochum empfängt zum Auftakt heute Abend Hertha BSC.
3: Sowohl Bochum als auch Hertha gehen mit einigen Fragezeichen in die neue Saison. Bei beiden Clubs hat sich personell viel verändert. Vor allem die Berliner sind quasi runderneuert. Vom Aufstieg will diesmal keiner offen reden. Saisonziel ist ein einstelliger Tabellenplatz. Topfavorit ist der VfL Wolfsburg. Der Bundesliga-Absteiger will sofort zurück in Liga 1. Thomas Brock, Sportredaktion.
1: Anstoß in Bochum ist heute um 20.30 Uhr.
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4: Hallo und guten Morgen Berlin und Brandenburg. Wir haben es 7.05 Uhr. Sie hören Power Radio mit Manische. Am Morgen schauen wir gemeinsam auf Wetter und Verkehr. Ja, heute startet der Tag vielerorts mit viel Sonne. Später ziehen zeitweise ein paar Wolken durch. Regen ist aber heute gar kein Thema. Dazu werden angenehme 21 bis 26 Grad in Berlin und Brandenburg erreicht. Der Wind weht meist schwach bis mäßig und frischt zwischendurch etwas auf. Aktuell ist es noch relativ frisch. Wir haben gerade Temperaturen um die 16 Grad und auch noch einen leichten Wind. In der Nacht lösen sich die letzten Wolken auf. Der Himmel wird oft klar, perfekt also für einen Blick auf die Sterne. Die Temperaturen gehen zurück auf 7 bis 13 Grad. Also auch wieder eine sehr angenehm frische Nacht. Schauen wir noch auf den Power-Radio-Wettertrend. Das Wochenende, der Samstag, zeigt sich von seiner freundlichen Seite. Viel Sonne, ein paar lockere Quellwolken am Nachmittag und trocken bei 24 bis 28 Grad. Am Sonntag ziehen zwar mehr Wolken auf, trotzdem bleibt es meist freundlich. Erst zum Wochenstart sind örtlich mal Gewitter möglich, danach wird es wieder etwas kühler, aber überwiegend trocken. Und zum Wochenmitte hin wieder richtig sonnig. Haben Sie einen wunderbaren Freitagmorgen hier mit Power Radio.
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4: Vorsicht bitte auf der A10, südlicher Berliner Ring Richtung Dreieck Spreeau. Zwischen Ludwigsfelde West und Ludwigsfelde Ost steht ein defekter LKW auf der Standspur und es liegen Reifenteile auf der Fahrbahn. Dann Vorsicht bitte im Kreis Uckermark auf der Viranda Chaussee zwischen B166 Schwedoder und Viehraden. Behindert Rauch den Verkehr. Schauen wir nach Berlin auf die Hauptstadtstraßen. In Biesdorf beim Elsterwerder Platz in Höhe Köpenicker Straße, da sind die Ampeln außer Betrieb. Hier bitte vorsichtig fahren. Dann schauen wir weiter nach Pankow, Prenzlauer Promenade, Entschuldigung, in Höhe Langhansstraße. Da sind ebenfalls die Ampeln außer Betrieb. Und in Oberschöneweide, die Naleperstraße ist zwischen Siemensstraße und Kuhnheimstraße in beiden Richtungen gesperrt. Grund ist ein Wasserrohrbruch. An alle, die jetzt gerade hier unterwegs sind, weiterhin eine gute und sichere Fahrt mit Power Radio.
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4: Hallo und einen wunderbaren guten Morgen Berlin und Brandenburg. Wir haben es gerade 7.08 Uhr bei Power Radio mit Manisha am Morgen. Wunderbar, dass Sie mit dabei sind. Ich wünsche Ihnen einen wunderbaren Freitag. Kommen Sie gut durch diesen Tag und dann in Ihr wohlverdientes Wochenende. Vielleicht fährt der ein oder andere ja heute in den Urlaub oder genießt einfach nur den Feierabend. Egal, was Sie vorhaben, wir sind auf jeden Fall mit dabei. Und zwar reden wir heute etwas über Frühstücken. Vielleicht sitzt der ein oder andere ja auch gerade am Frühstückstisch. Und wir haben uns nämlich mal so gefragt, was frühstückt man eigentlich so rund um die Welt? Ich habe mit mehreren Korrespondenten von unserem Team gesprochen. Und ja, da sind so einige Informationen zusammengekommen. Wir schauen uns mal an, wie die Welt so frühstückt. Das gleich um circa 20 nach 7. Davor schauen wir leider noch auf ein paar Messervorfälle in Berlin und Brandenburg. Was genau passiert ist, das um 7:15. Jetzt natürlich erstmal Ihre Lieblingsmusik hier bei Power Radio. Ich habe für Sie Bohemian Like You von The Dandy Warhols. Und jetzt nur ein Wort von Wir sind Helden. Kommen Sie gut in diesen Freitagmorgen hier um 7:09 Uhr bei Power Radio mit Manisha.

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1: Bei verschiedenen Vorfällen mit Messern sind drei Männer in Berlin verletzt worden. Alle drei kamen nach Angaben der Polizei zur stationären Behandlung ins Krankenhaus. Lebensgefahr bestehe nach derzeitigem Kenntnisstand bei keinem der Männer. Am späten Mittwochabend war ein Mann laut der Polizei in der Karl-Marx-Straße mit einem Messer verletzt worden. Etwa 1,5 Stunden später kam es am Hildegard-Knef-Platz in Schöneberg zu einer Streitigkeit zwischen zwei Personen, wobei ein Mann verletzt wurde. Bereits am Mittwochmorgen hatte ein weiterer Mann in der Scharnweberstraße Messerstich erlitten, wie es hieß. Dem waren laut Polizei mehrere Streitigkeiten vorangegangen. Weitere Details, etwa zu möglichen Hintergründen der Streitigkeiten, nannte die Polizei zunächst nicht. Klar wird nur, dass es immer häufiger Messer in Streitigkeiten in Berlin gibt.
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0: Süß oder herzhaft? Was steht bei Ihnen auf dem Frühstückstisch? Low Carb und Protein Bowls liegen zwar im Trend, doch beim Frühstück zählt in vielen Ländern weiterhin vor allem eins: Tradition. Die Bandbreite reicht von Nudelsuppe bis Dim Sum, von Churros bis Smashed Avocado. Ob im Stehen an der Bar oder auf einem Plastikhocker am Straßenrand oder in einem hippen Café. Die erste Mahlzeit des Tages erzählt oft mehr über ein Land als jeder Reiseführer. Wir haben unsere Korrespondenten rund um den Globus gefragt. Als erstes hier bei mir Claudia Wächter aus Italien. Hallo.
1: Buongiorno.
0: Ja, Claudia, was ist denn in Italien auf dem Frühstücksteller?
1: Ja, für uns hier in Italien geht's vor allem um den Smalltalk morgens am Tresen in der Bar. Und alles andere ist klein und klebrig. Die meisten trinken natürlich einen Espresso. Dazu gibt's dann ein süßes Cornetto, also ein Croissant mit Vanillecreme drin oder Marmelade. Kaum einer frühstückt hier wirklich zu Hause. Selbst Schüler, die trifft man morgens um 6:30 in der Bar.
0: Ja, dann danke dir auf jeden Fall, Claudia Wächter.
1: Ja, gerne. Ciao.
0: Ja, und als nächstes hier bei mir ist die Miriam Schmidt aus der Türkei. Hi Miriam.
2: Hallo aus Istanbul. Guten Morgen.
0: Ja, dann erzähl du doch mal, was ist denn in der Türkei auf dem Frühstückstisch?
2: Auf dem Frühstückstisch in der Türkei drängen sich kleine Schälchen mit allerlei Auswahl. Würzige Aufstriche, Oliven, Käse, Gurken und Tomaten kommen auf den Tisch. Es gibt aber auch Honig mit Rahm und im Sommer vor allem an der Ägäis gerne Wassermelone dazu. Oft essen die Türken auch Ei. Besonders beliebt ist dabei Menemen, ein Gericht aus Ei, Tomaten und grüner Paprika. Dazu gibt es Weißbrot oder den bekannten Sesamkringel Simit und Schwarztee aus kleinen Gläsern.
0: Ja, danke dir auf jeden Fall, Miriam Schmidt aus der Türkei. Und als nächstes habe ich hier Philipp Detlefs aus Großbritannien. Hi.
3: Hallo aus London.
0: Ja, Philipp, dann erzähl doch mal, was es bei dir heute zum Frühstück gab.
3: Hier in England beginnt der Tag gern mal richtig deftig, nämlich mit dem klassischen Full English Breakfast. Auf den Teller kommen Speck, Würstchen und Spiegelei, dazu Baked Beans, Tomaten, Pilze und oft auch Black Pudding, diese herzhafte schwarze Blutwurst, die vielleicht nicht jedermanns Sache ist. Entstanden ist das Ganze schon vor Jahrhunderten, gedacht als kräftige Mahlzeit für harte körperliche Arbeit. Heute hingegen ist das Full English nirgends mehr wegzudenken. In jedem Pub und fast jedem Restaurant gibt's das. Und das erfreut sich sowohl bei Einheimischen als auch bei Touristen großer Beliebtheit.
0: Danke dir, Philipp, auf jeden Fall für die Einblicke. Und mein nächster Korrespondent kommt aus Griechenland. Hallo, Takis Tsafos.
4: Hallo aus Athen.
0: Ja, wie sieht's denn in Griechenland aus?
4: Hier in Griechenland gibt es zwei Frühstückswelten. Die schnelle Variante für den Alltag und die gemütliche Version für freie Tage. Am Morgen, direkt nach dem Aufstehen, gehört für viele erst einmal ein starker, ungefilterter Kaffee zum Start in den Tag. Danach geht es ab zur Arbeit und unterwegs wartet dann oft ein Kolouri, ein ringförmiges, mit Sesam bestreutes Hefeteiggebäck als kleiner Frühstückssnack. Im Urlaub oder am Wochenende wird es entspannter. Oliven, Joghurt mit Honig, Schafskäse und frisches Obst kommen auf den Tisch.
0: Ja, danke dir auf jeden Fall, Takis. Und hallo, liebe Carola aus Thailand.
5: Hallo aus Bangkok.
0: Ja, Carola, erzähl doch mal, was gibt's zu essen zum Frühstück in Thailand?
5: Hier in Thailand wird man schon am frühen Morgen vom Duft der Garküchen begrüßt. Es zischt in den Woks und an den Straßenständen riecht es verführerisch nach Knoblauch und Koriander. Beliebt sind dampfender Reisbrei, würzige und manchmal sehr scharfe Nudelsuppe oder gegrillte Schweinespieße. Gegessen wird auf kleinen Plastikhockern direkt am Straßenrand. Dazu trinken die Thais gern zuckersüßen Milchtee. Also nichts wie raus aus den Federn und rein ins Getümmel. Das ist Thailand pur.
0: Super, danke dir auf jeden Fall, Carola. Und wir schauen natürlich auch noch nach Afrika. Da ist nämlich meine Kollegin Christine Palica. Hallo, Christine.
6: Hallo aus Kapstadt.
0: Ja, erzähl doch mal, was gibt's in Afrika zum Frühstück?
6: In Äthiopien am Horn von Afrika zieht morgens der Duft von gedünsteten Zwiebeln und scharfen Berbere-Chili durch die Straßen. Dann weiß jeder, es gibt zum Frühstück Firfir. Das ist in kleine Stücke zerrupftes Injera, das äthiopische Fladenbrot. Es wird vermischt mit gewürztem Butterschmalz, Berbere und Eintöpfen aus Gemüse und Fleisch. Das Gericht schmeckt kräftig, sauer und scharf. Gegessen wird traditionell mit den Händen. Dazu gibt es frisch gebrühten äthiopischen Kaffee, oft begleitet vom Duft brennenden Weihrauchs.
0: Danke auf jeden Fall, Christine. Und als letztes habe ich hier noch meine Kollegin aus den USA, Tina Eck. Hallo, Tina.
7: Hallo aus den USA.
0: Tina, was ist denn in den USA auf dem Frühstückstisch?
7: Hier in den USA sind vor allem Eier angesagt. In allen Formen. Gerührt, gebraten, auf beiden Seiten gebraten. aber niemals weich gekocht im Becher. Dazu gibt's Röstkartoffeln, krossgebratenen Speck, Würstchen oder auch Hashbrown, eine Art Dosenfutter Corned Beef, gebraten. Wer es süß mag, kann sich in einem Stapel Pfannkuchen mit Sahne und Früchten verlieren oder auch French Toast, einen Ei- und Milch getränktes dickes Weißbrot mit viel Ahornsirup. Toast und Butter, Bagels und Donuts sind auch dabei und für die Gesundheit vielleicht ein Stückchen Melone.
0: Ja, vielen Dank an alle Korrespondenten hier um die ganze Welt. Sehr interessant, was ja so gefrühstückt wird. Teilen Sie uns auch gerne mit, was so Ihr Lieblingsfrühstück ist und was Sie morgens so zu sich nehmen. Jetzt geht's aber weiter mit Lieblingsmusik hier bei Power Radio.
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1: Hallo und einen wunderbaren guten Morgen Berlin und Brandenburg. Wir haben es 7.33 Uhr, Sie hören Power Radio mit Manisha am Morgen. Schauen wir gemeinsam auf Wetter und Verkehr. Ja, heute startet der Tag vielerorts mit viel Sonne. Später ziehen zeitweise ein paar Wolken durch. Regen ist aber gar keine heute dabei. Dazu werden angenehme 21 bis 26 Grad erreicht. Der Wind weht meist schwach bis mäßig und frischt zwischendurch etwas auf. In der Nacht lösen die letzten Wolken sich auf. Der Himmel wird oft sternenklar, also perfekt für einen Blick, um die Sterne zu beobachten. Die Temperaturen in der Nacht gehen zurück auf 7 bis 13 Grad. Schauen wir noch auf den Power-Radio-Wettertrend. Das Wochenende. Der Samstag zeigt sich von seiner freundlichen Seite. Viel Sonne, ein paar lockere Quellwolken am Nachmittag und es bleibt trocken bei 24 bis 28 Grad. Am Sonntag ziehen zwar mehr Wolken auf, trotzdem bleibt es meist freundlich. Erst zum Wochenstart sind örtlich mal wieder Gewitter möglich. Danach wird es wieder etwas kühler, aber überwiegend trocken. Und zur Wochenmitte hin wird es wieder richtig sonnig. Haben Sie einen angenehmen Start in diesen Freitag hier bei Power Radio.
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1: Vorsicht bitte auf der A10 südlicher Berliner Ring Richtung Dreieck Spreeau. Zwischen Ludwigsfelde West und Ludwigsfelde Ost steht ein defekter LKW auf der Standspur und es liegen Reifenteile auf der Fahrbahn. Dann Vorsicht auch bitte im Kreis Uckermarkt auf der Vierader Chaussee. Zwischen B166 in Schwedt-Oder und Vieraden behindert Rauch den Verkehr. Schauen wir nach Berlin auf die Hauptstadtstraßen. In Oberschöneweide, die Nalepa-Straße ist zwischen Siemensstraße und Kuhnheimstraße in beiden Richtungen gesperrt. Grund dafür ist ein Wasserrohrbruch. Dann A100 Stadtring Richtung Wedding. Am Nachmittag ab ca. 16 Uhr werden am Kreuz Schöneberg die Auffahrt Sachsendamm sowie die Überfahrt zur A103 nach Steglitz gesperrt. Die Einschränkungen gehen bis Mitte September. Dann in Pankow, Prenzlauer Promenade in Höhe Langhansstraße, da sind die Ampeln außer Betrieb. An alle, die gerade unterwegs sind, weiterhin eine gute und vor allem sichere Fahrt hier mit Power Radio.
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1: Die europäische Wildkatze breitet sich in Brandenburg immer weiter aus. Nun wurde die seltene und streng geschützte Art auch erstmals wieder im Naturpark Dahme Heidensee nachgewiesen, wie das Landesamt für Umwelt mitteilte. Demnach wurden im Frühjahr Haare gesichtet. Jetzt bestätigte eine genetische Untersuchung im Labor die Artzugehörigkeit. Seit 2022 wird im Naturpark in den Landkreisen Dahme-Spreewald und Oder-Spreewald untersucht, ob die europäische Wildkatze in dem Gebiet vorkommt. Dabei kommen Lockstäbe zum Einsatz, die mit Baldrian präpariert sind. Die Tiere reagieren auf den Duft, reiben sich an den angerauten Hölzern und hinterlassen dabei Haare. Neben dem genetischen Fund gibt es den Angaben zufolge auch einen Videonachweis eines Jägers. Aufgrund der beiden Nachweise wird das Monitoring im kommenden Jahr fortgesetzt. Die europäische Wildkatze galt in Brandenburg lange als ausgestorben. Nun kehrt sie aus westlicher Richtung in das Land zurück. Anfang des Jahres wurde bereits ein Tier im Biosphärenreservat Flusslandschaft Elbe-Brandenburg in Prignitz nachgewiesen. Der Naturpark Dahme-Heidensee bietet der Wildkatze ausreichend Nahrung und Rückzugsmöglichkeiten. Die starke Zersiedelung der Landschaft ist für die Tiere das größte Problem. Auch der Straßenverkehr zählt zu den häufigsten Todesursachen. Wildkatzen können leicht mit Hauskatzen verwechselt werden. Hinzu kommt eine hohe Jungensterblichkeit. Nur etwa jedes vierte Jungtier erreicht das Erwachsenenalter.
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1: Ich bin Diana Kramer. Nach dem Fund einer Sprengstoffdrohne auf dem Leipziger Flughafen hat der Vorstandschef des Rüstungskonzerns Rheinmetall, Armin Papperger, mehr Anstrengungen Deutschlands bei der Drohnenabwehr angemahnt. Deutschland sei nicht ausreichend geschützt vor solchen Attacken, sagte Papperger der dpa.
2: Drohnen sehr schnell erkennen und dann notfalls auch abschießen, das muss möglich sein, sagt der Rheinmetall-Chef. Aber Deutschland sei noch nicht überall mit der entsprechenden Abwehrtechnologie ausgestattet, warnt er, obwohl die grundsätzlich vorhanden sei. Als erstes müsse aber definiert werden, was geschützt werden solle. Denn neben Flughäfen gäbe es weitere potenzielle Ziele, die zur sogenannten kritischen Infrastruktur zählen. Rheinmetall und andere Rüstungskonzerne entwickeln Systeme zur Früherkennung und Abwehr von Drohnen. Thomas Thonfeld, Nachrichtenredaktion.
1: Das Ungleichgewicht im Handel zwischen Deutschland und China wächst weiter. China exportierte im Juli Waren im Wert von 12,3 Milliarden US-Dollar nach Deutschland. Das waren 17,4% mehr als im Vorjahr, wie aus Daten der chinesischen Zollbehörde hervorgeht. In die andere Richtung entwickelte sich der Handel deutlich schwächer. Chinas Importe aus Deutschland sanken um 2,7% auf 7,9 Milliarden Dollar. In Deutschland wächst schon länger die Sorge vor stärkerer chinesischer Konkurrenz. Betroffen sind vor allem Branchen wie der Auto- und Maschinenbau. Die anhaltende Hitze in weiten Teilen Europas hat Folgen. Neben Bränden steigen auch die Meerestemperaturen. Im Mittelmeer wurde vor der Küste Mallorcas eine neue Rekordtemperatur von über 33 Grad registriert, teilte der spanische Nationale Wetterdienst mit.
3: Von Abkühlung kann keine Rede sein, wenn sich das Meer so warm anfühlt wie die Badewanne zu Hause. Im westlichen Mittelmeer liegen die derzeitigen Wassertemperaturen wohl 4 Grad über dem langjährigen Durchschnitt. Hauptgrund für die Entwicklung ist laut Forschern der menschengemachte Klimawandel. Die immer höheren Wassertemperaturen gefährden empfindliche Ökosysteme und können heftige Stürme mit sintflutartigen Regenfällen im Herbst auslösen. Katrin Müller, Nachrichtenredaktion.
1: Zum Sport. Mit dem Duell VfL Bochum gegen Hertha BSC startet am Abend die 53. Saison in der zweiten Fußball-Bundesliga. Anstoß im Bochumer Ruhrstadion ist um 20.30 Uhr. Die erste Liga startet dann in 3 Wochen.
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4: Hallo und guten Morgen Berlin und Brandenburg. Wir haben es 8.02 Uhr. Mein Name ist Manisha. Sie hören Powerradio. Schauen wir gemeinsam auf Wetter und Verkehr. Heute startet der Tag vielerorts mit viel Sonne. Später ziehen zeitweise ein paar Wolken durch. Regen ist aber keiner mit dabei. Dazu werden angenehme 21 bis 26 Grad erreicht. Der Wind weht meist schwach bis mäßig und frischt zwischendurch etwas auf. In der Nacht lösen sich die letzten Wolken auf, der Himmel wird oft klar, perfekt also für einen Blick auf die Sterne. Die Temperaturen in der Nacht gehen auf 7 bis 13 Grad zurück. Schauen wir noch auf den Powerradio-Wettertrend. Das Wochenende. Der Samstag zeigt sich von seiner freundlichen Seite. Viel Sonne, ein paar lockere Quellwolken am Nachmittag und es bleibt trocken bei 24 bis 28 Grad. Am Sonntag ziehen zwar mehr Wolken auf, trotzdem bleibt es meist freundlich. Erst zum Wochenstart sind örtlich mal Gewitter drin. Danach wird es wieder etwas kühler, aber überwiegend trocken. Und zur Wochenmitte hin wird es wieder richtig sonnig. Genießen Sie Ihren Freitagmorgen hier bei Powerradio.
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4: Vorsicht bitte auf der A10 südlicher Berliner Ring Richtung Dreieck Spreeau zwischen Ludwigsfelde West und Ludwigsfelde Ost steht ein defekter LKW auf der Standspur und es liegen Reifenteile auf der Fahrbahn. Dann Vorsicht bitte auch im Kreis Uckermark auf der Viranda-Chaussee zwischen B166 in Schwedt-Oder und Vierraden behindert Rauch den Verkehr. Schauen wir nach Berlin auf die Hauptstadtstraßen. In Oberschöneweide, die Nahleperstraße, ist zwischen Siemensstraße und Kuhnheimstraße in beiden Richtungen gesperrt. Grund dafür ist ein Wasserrohrbruch. Dann ein Hinweis für den Tag. Auf der A100 Stadtring Richtung Wedding am Nachmittag ca. 16 Uhr werden am Kreuz Schöneberg die Auffahrt Sachsendamm sowie die Überfahrt zur A103 nach Steglitz gesperrt. Die Einschränkungen gehen bis Mitte September. Dann schauen wir noch nach Pankow bei der Prenzlau-Promenade in Höhe Langhansstraße. Hier sind die Ampeln außer Betrieb. An alle, die gerade unterwegs sind, weiterhin eine gute und vor allem sichere Fahrt hier mit Power Radio.
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4: Hallo und einen wunderbaren guten Morgen Berlin und Brandenburg. Wir haben es 8.05 Uhr hier bei Power Radio mit Manisha am Morgen. Wunderbar, dass Sie mit dabei sind. Ich wünsche Ihnen einen wunderbaren Start in Ihren letzten Arbeitstag. Vielleicht haben Sie ja schon den ein oder anderen Wochenendsplan, denn es wird wieder richtig schönes Wetter am Wochenende. Ich hätte auf jeden Fall eine Idee für Sie, und zwar eröffnet heute ein neues Freibad. Das Ganze zwar nur vorübergehend, aber es ist auf jeden Fall spektakulär und lohnt sich vielleicht für den ein oder anderen da mal vorbeizuschauen. Wo das Ganze, das hören Sie gleich bei mir im Regionalreport um 7:45. Danach schauen wir noch auf den offiziellen Sommerhit des Jahres. Der wurde nämlich gestern gekürt. Es ist Die Die von Shakira. Wir hören ihn auch gleich noch, und ja, wir sprechen auch vielleicht, was so Ihr Sommerhit des Jahres sein könnte. Sie können ja schon mal überlegen und teilen Sie uns den natürlich sehr, sehr gerne mit. Wir spielen ihn dann gerne für Sie. Ab 15 Uhr ist nämlich meine Kollegin Sally hier und übernimmt die Regler und erfüllt Ihre Musikwünsche. Passend dazu können wir natürlich auch den ein oder anderen Sommerhit von unseren Hörern abspielen. Gerne an wünschdirwas@power-radio.de oder telefonisch unter der 030 120 83 43 8. Jetzt aber erstmal Lieblingsmusik für Sie. Und zwar habe ich für Sie Once in a Lifetime von Talking Heads. Und jetzt ein absoluter Klassiker, Hey Ya von Outkast.

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11: Also man muss schon kurz überlegen, ob das eigentlich ein Scherz ist. Vor wenigen Wochen kündigte der neue Intendant der Berliner Volksbühne an, vor dem Theater ein Freibad zu bauen. Mit einer 25-Meter-Bahn und Pommesbude. Matthias Lilienthal wird damit nicht nur zeigen, dass er unter Theaterkunst auch versteht, wenn zwei Leute sich nass spritzen, sondern für ihn ist die Aktion auch ein Protest gegen die verfallene Infrastruktur in der Hauptstadt. Uns freut es sehr, dass wir den Freibadmangel für 2 Monate ein klein bisschen relativieren, sagte Lilienhart im Frühsommer. Am Freitag öffnet der Pool tatsächlich. Vor dem momentanen Theatergebäude glitzert das türkisblaue Becken. Umkleidekabinen wurden aufgebaut, Bademeister und Sicherheitskräfte engagiert. Das Projekt, das auch als Willkommensgruß an die Nachbarschaft gedacht ist, macht schon vorab Schlagzeilen. Nun wäre die Volksbühne nicht eines der wichtigsten Theater Deutschlands, wenn sie nicht für spektakuläre Aktionen bekannt wäre. Offiziell eröffnet wird Lilienthals erste Spielzeit im Oktober und während im Theater noch die Obermaschinerie saniert wird, organisiert er schon mal das Sommerspektakel. Besuchen kann man das Freibad kostenlos, man kann online ein Zeitfenster-Ticket buchen. Ist ein temporäres Freibad aufgebaut für wenige Wochen nur unsinnig oder großartig? Rund 300.000 Euro kostet das Projekt, finanziert aus dem Haushalt des Theaters. Rund 90.000 Euro entfallen auf das Schwimmbecken, etwa 210.000 Euro auf das Personal. Projektplanung und Sicherheit. Nach Angaben des Theaters entsprechen die Kosten denen einer großen Theaterproduktion. Ja, also ich finde das eigentlich ganz super. Die Freibäder sind ja oft sehr überfüllt und vielleicht hat der ein oder andere jetzt ja einen Plan fürs Wochenende. Vielleicht einfach mal das Freibad vor der Volksbühne abchecken.
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0: Ed Sheeran, Katy Perry oder Shawn Mendes. Sie alle haben schon einmal den offiziellen Sommerhit des Jahres in Deutschland gelandet. Gestern hat das Marktforschungsunternehmen GfK den neuen Sommerhit verkündet. Und es ist Die Die von Shakira und Burna Boy. Mein Kollege Thomas Bremser berichtet hier für uns. Hallo Thomas.
1: Ja, grüß dich.
0: Es ist eigentlich keine große Überraschung, oder Thomas?
1: Nein, also der Song hat uns ja wirklich den ganzen Sommer über begleitet. Die Fußballfans zumindest. Die Die wurde vor jedem WM-Spiel im Stadion gespielt, als die Teams aufs Feld gekommen sind. Und Shakira war ja auch mehrfach live im Stadion. Gesungen hat sie schon bei der Eröffnungsshow in Mexiko. Der Sommerhit wird jetzt seit 1990 gekürt. Noch nie hat es einen WM-Song geschafft. Und auch für Shakira ist es das erste Mal. Und natürlich auch für Burna Boy, dem Afrobeats-Musiker aus Nigeria.
0: Ja, Glückwunsch auf jeden Fall an die beiden. Was macht denn den Song zum perfekten Ohrwurm im Sommer, außer dass wir ihn ständig bei der WM gehört haben?
1: Ja, das hat uns Shakira selbst eigentlich schon erklärt, kurz vor der WM.
2: I think a powerful beat that everyone can dance to.
3: Ein kräftiger Beat, zu dem jeder tanzen kann. Energie, Leidenschaft, abgesehen von der starken Botschaft, die er vermittelt, ist er unbeschwert, hymnisch und zeitgleich macht es Spaß, zu ihm zu tanzen und ihn zu hören.
2: To dance to and to listen to, I think.
1: Und Latin Music ist einfach beliebt bei uns, vor allem natürlich im Sommer. Die Sommerhit-Ermittler sagen, Die Die wurde zum Begleiter eines ganzen Sommers. Kaum ein anderes Lied hat die Menschen in den vergangenen Wochen so nachhaltig begleitet.
0: Alles klar, danke Thomas.
1: Ja, bitteschön.
0: Ja, der offizielle Sommerhit wurde nun gekürt. Die Die, Shakira und Burna Boy. Aber wir interessieren uns natürlich trotzdem noch dafür, was Ihr persönlicher Sommerhit ist. Lassen Sie es uns gerne immer noch wissen und schreiben Sie uns eine E-Mail an wünschdirwas@power-radio.de oder sonst rufen Sie uns an unter der 030 120 83 43 8. Wir spielen gerne später bei Wünsch dir was Ihren persönlichen Sommerhit.
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1: Guten Morgen Berlin und Brandenburg, wir haben es 8.32 Uhr, Sie hören Power Radio mit Manisha. Schauen wir gemeinsam auf Wetter und Verkehr. Heute startet der Tag vielerorts mit viel Sonne, später ziehen zeitweise ein paar Wolken durch. Regen ist heute aber gar kein Thema. Dazu werden angenehme 21 bis 26 Grad erreicht. Der Wind weht meist schwach und frisch zwischendurch etwas auf. In der Nacht lösen sich die letzten Wolken auf, der Himmel wird oft klar, perfekt also für einen Blick auf die Sterne. Die Temperaturen gehen in der Nacht zurück auf 7 bis 13 Grad, es wird also wieder angenehm frisch, perfekt zum Durchlüften. Schauen wir noch auf den Power-Radio-Wettertrend. Das Wochenende. Der Samstag zeigt sich von seiner freundlichen Seite. Viel Sonne, ein paar lockere Quellwolken am Nachmittag und es bleibt trocken bei 24 bis 28 Grad. Am Sonntag ziehen zwar mehr Wolken auf, trotzdem bleibt es meist freundlich. Erst zum Wochenstart sind örtlich mal Gewitter möglich, danach wird es wieder etwas kühler, aber überwiegend trocken. Und zur Wochenmitte hin wird es wieder richtig sonnig. Kommen Sie gut durch diesen Freitag hier mit Power Radio.
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1: Die A13 Dresden Richtung Berlin zwischen Ortrand und Ruhland ist die rechte Spur gesperrt wegen Fahrbahnerneuerungen. Auf der B5 Frankfurt-Oder Richtung Biesdorf zwischen dem Abzweig nach Tempelberg und Müncheberg Ost gibt es Behinderungen nach einem Unfall. Und dann Vorsicht bitte im Kreis Uckermark auf der Vieranderchaussee zwischen B166 im Schwedoder und Vieraden behindert Rauch den Verkehr. Schauen wir nach Berlin auf die Hauptstadtstraßen und zwar auf der A103 in Richtung Steglitz. Am Kreuz Schöneberg ist die Einfahrt Sachsendamm zur A100 in Richtung Wedding gesperrt. Hier wird gebaut. Und Oberschöneweide, die Nahleperstraße, ist zwischen Siemensstraße und Kuhnheimstraße in beiden Richtungen gesperrt. Grund dafür ist ein Wasserrohrbruch. Dann noch ein Hinweis für den Freitag auf der A100 Stadtring Richtung Wedding. Am Nachmittag ab ca. 16 Uhr werden am Kreuz Schöneberg die Auffahrt Sachsendamm sowie die Überfahrt zur A103 nach Steglitz gesperrt. Die Einschränkungen dauern noch bis Mitte September. An alle, die gerade unterwegs sind, weiterhin eine gute und vor allem sichere Fahrt hier mit Power Radio.
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9: Nach dem großen Stromausfall im Berliner Südwesten hat der Staat betroffenen Menschen insgesamt knapp 900.000 Euro an Hotelkosten erstattet. Das geht aus einer Bilanz des Bezirksamtes Steglitz-Zehlendorf hervor. Demnach gingen seit dem mehrtägigen Stromausfall im Januar tausende Anträge von Menschen ein, die wegen Dunkelheit und großer Kälte in Hotels unterkamen. Der Berliner Senat hatte die Kostenerstattung damals beschlossen. Das Antrags- und Auszahlungsverfahren obliegt dem Bezirk. Nach Angaben des zuständigen Bezirksstadtrats Tim Richter wurden 3.116 Anträge geprüft, die sich öfter auf mehrere Personen bezogen. 2.933 Anträge wurden ausgezahlt. Mitunter mussten Antragsteller Unterlagen nachreichen. Die durchschnittliche Summe betrug 52 bis 55 Euro pro Person und Nacht. 129 weitere Anträge wurden abgelehnt, etwa weil die Übernachtungen außerhalb des fraglichen Zeitraums lagen oder nicht in gewerblichen Unterkünften wie Hotels oder Pensionen stattfanden. Nach den Angaben von Tim Richter trudeln immer noch vereinzelt neue Anträge ein, die natürlich auch bearbeitet werden. Er zog dennoch eine positive Gesamtbilanz des Hilfeangebots. Schnelle und pragmatische Hilfe hat funktioniert, sagte er. Ich bin stolz auf unsere Mitarbeiterinnen und Mitarbeiter, die das ganze Verfahren mit viel Einsatz gewuppt haben.
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1: Ich bin Diana Kramer. Nach dem Fund einer Sprengstoffdrohne auf dem Flughafen Leipzig-Halle laufen die Ermittlungen auf Hochtouren. Die Federführung übernommen hat inzwischen der Generalbundesanwalt. Aus den Ländern kommen Forderungen nach einem besseren Schutz der Flughäfen und es wird auch darüber diskutiert, wie gut die Drohnenabwehr hierzulande überhaupt funktioniert.
2: Die Ermittler gehen davon aus, dass die mit Sprengstoff beladene Drohne in der Nähe von ukrainischen Frachtflugzeugen gezielt zur Explosion gebracht werden sollte. Laut Experten ist Deutschland technologisch in der Lage, solche Angriffe abzuwehren. Allerdings ist nicht immer gleich klar, wer zuständig ist. Mal Bundespolizei, mal Landespolizei, im Notfall sogar die Bundeswehr. Für eine bessere Abstimmung fordert der Vorsitzende des Verteidigungsausschusses des Bundestags, Röwekamp, gegenüber dem RND eine zentrale Zuständigkeit beim Bundesinnenministerium. Katrin Müller, Nachrichtenredaktion.
1: Erste Folgen der Trockenheit sind im Supermarkt angekommen und wirken sich auch bei anhaltendem Regenmangel wahrscheinlich noch weiter aus. Nach Angaben von Marktbeobachtern ist Gemüse in zahlreichen Fällen für die Verbraucher teurer geworden. Gurken, Paprika, Salat und Kohl wird wegen der knappen Versorgungslage teurer. Bei Obst überwiegen hingegen günstigere Preise als im letzten Jahr. Der Gewinn beim Nutzfahrzeughersteller Daimler Truck ist im zweiten Quartal um 48% eingebrochen. Im Vorjahresvergleich sank das Konzernergebnis von 245 Millionen Euro auf 128 Millionen, teilte der DAX-Konzern mit. Vor allem die hohen Zölle hätten sich weiterhin belastend auf das Ergebnis ausgewirkt, heißt es. Daimler Truck hatte bereits 2025 ein Sparprogramm aufgelegt, um die laufenden Kosten um mehr als 1 Milliarde Euro zu senken. In Deutschland sollen bis 2030 etwa 5.000 Stellen wegfallen. Zum Sport. Mit dem Duell zweier Traditionsvereine startet die 53. Saison in der zweiten Fußball-Bundesliga. Der VfL Bochum empfängt zum Auftakt heute Abend Hertha BSC.
3: Sowohl Bochum als auch Hertha gehen mit einigen Fragezeichen in die neue Saison. Bei beiden Clubs hat sich personell viel verändert. Vom Aufstieg will diesmal keiner offen reden. Saisonziel ist ein einstelliger Tabellenplatz. Topfavorit ist der VfL Wolfsburg. Der Bundesliga-Absteiger will sofort zurück in Liga 1. Thomas Brock, Sportredaktion.
1: Anstoß in Bochum ist heute um 20.30 Uhr.
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4: Heute startet der Tag vielerorts mit viel Sonne. Später ziehen zeitweise ein paar Wolken durch. Regen ist heute aber gar kein Thema. Dazu werden angenehme 21 bis 26 Grad erreicht. Der Wind weht meist nur schwach, aber frisch zwischendurch etwas auf. In der Nacht lösen sich die letzten Wolken auf. Der Himmel wird oft klar, perfekt also für einen Blick auf die Sterne. Die Temperaturen gehen zurück auf 7 bis 13 Grad. Schauen wir noch gemeinsam auf den Power-Radio-Wettertrend. Das Wochenende, der Samstag, zeigt sich von seiner freundlichen Seite. Viel Sonne, ein paar lockere Quellwolken am Nachmittag und es bleibt trocken bei 24 bis 28 Grad. Am Sonntag ziehen zwar mehr Wolken auf, trotzdem bleibt es meist freundlich. Erst zum Wochenstart sind örtlich mal Gewitter möglich, danach wird es wieder etwas kühler, aber überwiegend trocken. Und dann zur Wochenmitte hin wieder richtig schön sonnig. Kommen Sie gut durch diesen Freitag hier mit Power Radio.
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4: Vorsicht, auf der A9 Berlin Richtung Leipzig zwischen Rastplatz Hagen und Kleinmarzehns gibt es Behinderungen durch eine ungesicherte Unfallstelle. Die rechte Spur ist hier gesperrt. A11 Stettin Richtung Berlin zwischen Lanke und Bernau Süd ist die rechte Spur gesperrt. Grund dafür sind Mäharbeiten. Und B5 Frankfurt-Oder Richtung Biesdorf zwischen dem Abzweig nach Tempelberg und Müncheberg Ost gibt es Behinderungen nach einem Unfall. Schauen wir noch nach Berlin auf die Hauptstadtstraßen. Und zwar auf der A103 in Richtung Steglitz am Kreuz Schöneberg ist die Einfahrt Sachsendamm zur A100 in Richtung Wedding gesperrt. Hier wird gerade aktuell gebaut. Oberschöneweide, die Nahleperstraße ist zwischen Siemensstraße und Kuhnheimstraße in beiden Richtungen gesperrt. Grund dafür ist ein Wasserrohrbruch. Dann noch ein Hinweis für den heutigen Tag. Die A100 Stadtring Richtung Wedding ist am Nachmittag ab ca. 16 Uhr am Kreuz Schöneberg. Da wird nämlich die Auffahrt zum Sachsendamm sowie die Überfahrt zur A103 nach Steglitz gesperrt. Das Ganze und diese Einschränkungen gehen noch bis Mitte September. An alle, die gerade unterwegs sind, weiterhin eine gute und vor allem sichere Fahrt hier bei Power Radio.
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4: Hallo und einen wunderbaren guten Morgen Berlin und Brandenburg. Wir haben es gerade 9.07 Uhr. Sie sind mit dabei hier bei Power Radio mit Manisha. Ich freue mich. Einen wunderbaren Freitagmorgen wünsche ich Ihnen schon mal. Letzter Arbeitstag, dann ist die Woche auch geschafft. Haben Sie auf jeden Fall ein wunderbares Wochenende. Wir sprechen gleich darüber, wie so in der Welt gefrühstückt wird. Vielleicht sitzen Sie auch gerade am Frühstückstisch und genießen vielleicht ein Brot mit Marmelade oder ein Rührei. Wir schauen uns mal an, wieso die ganze Welt frühstückt. Was gibt es da eigentlich auf dem Frühstücksteller? Das Ganze gleich um 20 nach 9. Davor schauen wir noch auf ein paar verletzte Männer leider in Berlin und Brandenburg. Was da genau passiert ist, gleich im Regionalreport. Als kurze Erinnerung noch dazu, ab 15 Uhr ist hier meine Kollegin Sally an den Reglern und nehmt ihre Musikwünsche entgegen. Deswegen seien Sie gerne fleißig und rufen Sie uns an unter der 030 120 83 43 8 oder schreiben Sie uns eine E-Mail an wünschdirwas@power-radio.de. Wir freuen uns hier über jeden Musikwunsch und spielen die dann ab 15 Uhr. Jetzt habe ich natürlich auch wieder Lieblingsmusik für Sie und fahr You Spin Me Around, Dead or Alive. Und jetzt einen der passendsten Songs für heute, Friday I'm in Love von The Cure. Genießen Sie den Freitagmorgen hier mit Power Radio und Manisha.

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1: Bei verschiedenen Vorfällen mit Messern sind drei Männer in Berlin verletzt worden. Alle drei kamen nach Angaben der Polizei zur stationären Behandlung ins Krankenhaus. Lebensgefahr bestehe nach derzeitigem Kenntnisstand bei keinem der Männer. Am späten Mittwochabend war ein Mann laut der Polizei in der Karl-Marx-Straße mit einem Messer verletzt worden. Etwa 1,5 Stunden später kam es am Hildegard-Knef-Platz in Schöneberg zu einer Streitigkeit zwischen zwei Personen, wobei ein Mann verletzt wurde. Bereits am Mittwochmorgen hatte ein weiterer Mann in der Scharnweberstraße Messerstich erlitten, wie es hieß. Dem waren laut Polizei mehrere Streitigkeiten vorangegangen. Weitere Details, etwa zu möglichen Hintergründen der Streitigkeiten, nannte die Polizei zunächst nicht. Klar wird nur, dass es immer häufiger Messer in Streitigkeiten in Berlin gibt.
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0: Süß oder herzhaft? Was steht bei Ihnen auf dem Frühstückstisch? Low Carb und Protein Bowls liegen zwar im Trend, doch beim Frühstück zählt in vielen Ländern weiterhin vor allem eins: Tradition. Die Bandbreite reicht von Nudelsuppe bis Dim Sum, von Churros bis Smashed Avocado. Ob im Stehen an der Bar oder auf einem Plastikhocker am Straßenrand oder in einem hippen Café. Die erste Mahlzeit des Tages erzählt oft mehr über ein Land als jeder Reiseführer. Wir haben unsere Korrespondenten rund um den Globus gefragt. Als erstes hier bei mir Claudia Wächter aus Italien. Hallo.
1: Buongiorno.
0: Ja, Claudia, was ist denn in Italien auf dem Frühstücksteller?
1: Ja, für uns hier in Italien geht es vor allem um den Smalltalk morgens am Tresen in der Bar. Und alles andere ist klein und klebrig. Die meisten trinken natürlich einen Espresso. Dazu gibt's dann süßes Cornetto, also ein Croissant mit Vanillecreme drin oder Marmelade. Kaum einer frühstückt ja wirklich zu Hause. Selbst Schüler, die trifft man morgens um 6:30 in der Bar.
0: Ja, dann danke dir auf jeden Fall, Claudia Wächter.
1: Ja, gerne. Ciao.
0: Ja, und als nächstes hier bei mir ist die Miriam Schmidt aus der Türkei. Hi Miriam.
2: Hallo aus Istanbul, guten Morgen.
0: Ja, dann erzähl du doch mal, was ist denn in der Türkei auf dem Frühstückstisch?
2: Auf dem Frühstückstisch in der Türkei drängen sich kleine Schälchen mit allerlei Auswahl. Würzige Aufstriche, Oliven, Käse, Gurken und Tomaten kommen auf den Tisch. Es gibt aber auch Honig mit Rahm und im Sommer vor allem an der Ägäis gerne Wassermelone dazu. Oft essen die Türken auch Ei. Besonders beliebt ist dabei Menemen, ein Gericht aus Ei, Tomaten und grüner Paprika. Dazu gibt es Weißbrot oder den bekannten Sesamkringel Simit und Schwarztee aus kleinen Gläsern.
0: Ja, danke dir auf jeden Fall, Miriam Schmidt aus der Türkei. Und als nächstes habe ich hier Philipp Detlefs aus Großbritannien. Hi.
3: Hallo aus London.
0: Ja, Philipp, dann erzähl doch mal, was es bei dir heute zum Frühstück gab.
3: Hier in England beginnt der Tag gern mal richtig deftig, nämlich mit dem klassischen Full English Breakfast. Auf den Teller kommen Speck, Würstchen und Spiegelei, dazu Baked Beans, Tomaten, Pilze und oft auch Black Pudding, diese herzhafte schwarze Blutwurst, die vielleicht nicht jedermanns Sache ist. Entstanden ist das Ganze schon vor Jahrhunderten, gedacht als kräftige Mahlzeit für harte körperliche Arbeit. Heute hingegen ist das Full English nirgends mehr wegzudenken. In jedem Pub und fast jedem Restaurant gibt's das. Und das erfreut sich sowohl bei Einheimischen als auch bei Touristen großer Beliebtheit.
0: Danke dir, Philipp, auf jeden Fall für die Einblicke. Und mein nächster Korrespondent kommt aus Griechenland. Hallo, Takis Tsafos.
4: Hallo aus Athen.
0: Ja, wie sieht's denn in Griechenland aus?
4: Hier in Griechenland gibt es zwei Frühstückswelten. Die schnelle Variante für den Alltag und die gemütliche Version für freie Tage. Am Morgen, direkt nach dem Aufstehen, gehört für viele erst einmal ein starker, ungefilterter Kaffee zum Start in den Tag. Danach geht es ab zur Arbeit und unterwegs wartet dann oft ein Kuluri, ein ringförmiges, mit Sesam bestreutes Hefeteiggebäck als kleiner Frühstückssnack. Im Urlaub oder am Wochenende wird es entspannter. Oliven, Joghurt mit Honig, Schafskäse und frisches Obst kommen auf den Tisch.
0: Ja, danke dir auf jeden Fall, Takis. Und hallo, liebe Carola aus Thailand.
5: Hallo aus Bangkok.
0: Ja, Carola, erzähl doch mal, was gibt's zu essen zum Frühstück in Thailand?
5: Hier in Thailand wird man schon am frühen Morgen vom Duft der Garküchen begrüßt. Es zischt in den Woks und an den Straßenständen riecht es verführerisch nach Knoblauch und Koriander. Beliebt sind dampfender Reisbrei, würzige und manchmal sehr scharfe Nudelsuppe oder gegrillte Schweinespieße. Gegessen wird auf kleinen Plastikhockern direkt am Straßenrand. Dazu trinken die Thais gern zuckersüßen Milchtee. Also nichts wie raus aus den Federn und rein ins Getümmel. Das ist Thailand pur.
0: Super, danke dir auf jeden Fall, Carola. Und wir schauen natürlich auch noch nach Afrika. Da ist nämlich meine Kollegin Christine Palica. Hallo, Christine.
6: Hallo aus Kapstadt.
0: Ja, erzähl doch mal, was gibt's in Afrika zum Frühstück?
6: In Äthiopien am Horn von Afrika zieht morgens der Duft von gedünsteten Zwiebeln und scharfen Berbere-Chili durch die Straßen. Dann weiß jeder, es gibt zum Frühstück Firfir. Das ist in kleine Stücke zerrupftes Injera, das äthiopische Fladenbrot. Es wird vermischt mit gewürztem Butterschmalz, Berbere und Eintöpfen aus Gemüse und Fleisch. Das Gericht schmeckt kräftig, sauer und scharf. Gegessen wird traditionell mit den Händen. Dazu gibt es frisch gebrühten äthiopischen Kaffee, oft begleitet vom Duft brennenden Weihrauchs.
0: Danke auf jeden Fall, Christine. Und als letztes habe ich hier noch meine Kollegin aus den USA, Tina Eck. Hallo, Tina.
7: Hallo aus den USA.
0: Tina, was ist denn in den USA auf dem Frühstückstisch?
7: Hier in den USA sind vor allem Eier angesagt. In allen Formen. Gerührt, gebraten, auf beiden Seiten gebraten. Aber niemals weichgekocht, im Becher. Dazu gibt's Röstkartoffeln, kross gebratenen Speck, Würstchen oder auch Hashbrown, eine Art Dosenfutter Corned Beef, gebraten. Wer es süß mag, kann sich in einem Stapel Pfannkuchen mit Sahne und Früchten verlieren oder auch French Toast, einen Ei- und Milch getränktes dickes Weißbrot mit viel Ahornsirup. Toast und Butter, Bagels und Donuts sind auch dabei und für die Gesundheit vielleicht ein Stückchen Melone.
0: Ja, vielen Dank an alle Korrespondenten hier um die ganze Welt. Sehr interessant, was ja so gefrühstückt wird. Teilen Sie uns auch gerne mit, was so Ihr Lieblingsfrühstück ist und was Sie morgens so zu sich nehmen. Jetzt geht's aber weiter mit Lieblingsmusik hier bei Power Radio.
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1: Heute startet der Tag vielerorts mit viel Sonne. Später ziehen zeitweise ein paar Wolken durch. Regen ist heute aber gar kein Thema. Dazu werden angenehme 21 bis 26 Grad erreicht. Der Wind weht meist nur schwach und frisch zwischendurch mal etwas auf. In der Nacht lösen sich die letzten Wolken auf. Der Himmel wird oft klar, perfekt also für einen Blick auf die Sterne. Die Temperaturen in der Nacht gehen zurück auf 7 bis 13 Grad. Schauen wir noch auf den Power-Radio-Wettertrend. Das Wochenende, der Samstag, zeigt sich von seiner freundlichen Seite. Viel Sonne, ein paar lockere Quellwolken am Nachmittag und es bleibt trocken bei 24 bis 28 Grad. Am Sonntag ziehen zwar mehrere Wolken auf, trotzdem bleibt es meist freundlich. Erst zum Wochenstart sind örtlich mal Gewitter möglich, danach wird es aber wieder etwas kühler, aber überwiegend trocken. Zur Wochenmitte dann wieder richtig schön sonnig. Haben Sie einen angenehmen Freitag hier bei Power Radio.
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1: Auf der A10 westlicher Berliner Ring Richtung Dreieck Werder zwischen Dreieck Havelland und Falkensee ist die linke Spur gesperrt. Grund dafür ist Grünpflege. Auf der B5 Frankfurt oder Richtung Biesdorf zwischen dem Abzweig nach Tempelberg und Münchberg Ost gibt es Behinderungen nach einem Unfall. Schauen wir noch nach Berlin auf die Hauptstadtstraßen. Und zwar in Mitte bei der Torstraße in Höhe Alte Schönhauser Straße. Da sind die Ampeln außer Betrieb. Bitte hier besonders vorsichtig fahren. Und A103 in Richtung Steglitz am Kreuz Schöneberg ist die Einfahrt Sachsendamm zu A100 in Richtung Wedding gesperrt. Hier wird aktuell gebaut. Und Oberschöneweide in die Naleperstraße ist zwischen Siemensstraße und Kuhnheimstraße in beiden Richtungen gesperrt. Grund dafür ist ein Wasserrohrbruch.
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1: Die europäische Wildkatze breitet sich in Brandenburg immer weiter aus. Nun wurde die seltene und streng geschützte Art auch erstmals wieder im Naturpark Dahme Heidensee nachgewiesen, wie das Landesamt für Umwelt mitteilte. Demnach wurden im Frühjahr Haare gesichtet. Jetzt bestätigte eine genetische Untersuchung im Labor die Artzugehörigkeit. Seit 2022 wird im Naturpark in den Landkreisen Dahme-Spreewald und Oder-Spreewald untersucht, ob die europäische Wildkatze in dem Gebiet vorkommt. Dabei kommen Lockstäbe zum Einsatz, die mit Baldrian präpariert sind. Die Tiere reagieren auf den Duft, reiben sich an den angerauten Hölzern und hinterlassen dabei Haare. Neben dem genetischen Fund gibt es den Angaben zufolge auch einen Videonachweis eines Jägers. Aufgrund der beiden Nachweise wird das Monitoring im kommenden Jahr fortgesetzt. Die europäische Wildkatze galt in Brandenburg lange als ausgestorben. Nun kehrt sie aus westlicher Richtung in das Land zurück. Anfang des Jahres wurde bereits ein Tier im Biosphärenreservat Flusslandschaft Elbe-Brandenburg in Prignitz nachgewiesen. Der Naturpark Dahme-Heidensee bietet der Wildkatze ausreichend Nahrung und Rückzugsmöglichkeiten. Die starke Zersiedelung der Landschaft ist für die Tiere das größte Problem. Auch der Straßenverkehr zählt zu den häufigsten Todesursachen. Wildkatzen können leicht mit Hauskatzen verwechselt werden. Hinzu kommt eine hohe Jungensterblichkeit. Nur etwa jedes vierte Jungtier erreicht das Erwachsenenalter.
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1: Ich bin Diana Kramer. Nach dem Fund einer Sprengstoffdrohne auf dem Leipziger Flughafen hat der Vorstandschef des Rüstungskonzerns Rheinmetall, Armin Papperger, mehr Anstrengungen Deutschlands bei der Drohnenabwehr angemahnt. Deutschland sei nicht ausreichend geschützt vor solchen Attacken, sagte Papperger der dpa.
2: Drohnen sehr schnell erkennen und dann notfalls auch abschießen, das muss möglich sein, sagt der Rheinmetall-Chef. Aber Deutschland sei noch nicht überall mit der entsprechenden Abwehrtechnologie ausgestattet, warnt er, obwohl die grundsätzlich vorhanden sei. Als erstes müsse aber definiert werden, was geschützt werden solle. Denn neben Flughäfen gäbe es weitere potenzielle Ziele, die zur sogenannten kritischen Infrastruktur zählen. Rheinmetall und andere Rüstungskonzerne entwickeln Systeme zur Früherkennung und Abwehr von Drohnen. Thomas Thonfeld, Nachrichtenredaktion.
1: Die deutschen Exporte sind trotz aller Belastungen durch den Iran-Krieg im Juni auf einen Rekordwert gestiegen. Insgesamt wurden Waren im Wert von mehr als 139 Milliarden Euro ins Ausland ausgeführt. Die Exporte sind damit den fünften Monat in Folge gewachsen und erweisen sich als Stütze für die schwächelnde deutsche Wirtschaft. Die USA blieben mit einem Volumen von gut 12 Milliarden Euro der wichtigste Einzelabsatzmarkt. E-Scooter-Fahrer ziehen sich bei Unfällen deutlich häufiger Kopfverletzungen und Schädigungen innerer Organe zu als Motorrad- oder Fahrradfahrer. Zu diesem Ergebnis kommt eine aktuelle britische Studie.
3: Das Risiko für ein Schädel-Hirn-Trauma ist bei E-Scooter-Unfällen fast doppelt so hoch wie bei Radfahrern und mehr als dreimal so hoch wie bei Motorradfahrern. Ursache dafür sind laut den Forschern vor allem, dass Scooterfahrer kaum Helme tragen und die stehende Fahrposition. Bei abruptem Bremsen werden Fahrer leicht kopfüber nach vorn über den Lenker geschleudert. Auffällig ist laut den Forschern auch der hohe Anteil von Minderjährigen unter den Schwerverletzten. Die Autoren der Studie plädieren für strengere Sicherheitsregeln, eine Helmpflicht und geschützte Fahrspuren. Aus London, Philipp Detlefs.
1: In Thailand sind bei einem Schusswaffenangriff an einer Schule nördlich von Bangkok mindestens 7 Menschen getötet und mehr als ein Dutzend weitere verletzt worden. Nach ersten Informationen soll es sich bei den Toten um 3 Lehrer und 3 Schüler sowie den jugendlichen Täter handeln. Der genaue Tathergang und das Motiv sind zunächst unklar.
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4: Heute startet der Tag vielerorts mit viel Sonne. Später ziehen zeitweise ein paar Wolken durch. Regen ist heute aber gar kein Thema. Dazu werden angenehme 21 bis 26 Grad erreicht. Der Wind weht meist nur schwach und frisch zwischendurch mal etwas auf. In der Nacht lösen sich die letzten Wolken auf. Der Himmel wird oft klar, perfekt also für einen Blick auf die Sterne. Die Temperaturen in der Nacht gehen zurück auf 7 bis 13 Grad. Schauen wir noch auf den Power-Radio-Wettertrend. Das Wochenende, der Samstag, zeigt sich von seiner freundlichen Seite. Viel Sonne, ein paar lockere Quellwolken am Nachmittag und es bleibt trocken bei 24 bis 28 Grad. Am Sonntag ziehen zwar mehrere Wolken auf, trotzdem bleibt es meist freundlich. Erst zum Wochenstart sind örtlich mal Gewitter möglich, danach wird es aber wieder etwas kühler, aber überwiegend trocken. Zur Wochenmitte dann wieder richtig schön sonnig. Haben Sie einen angenehmen Freitag hier bei Power Radio.
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4: Auf der A10 westlicher Berliner Ring Richtung Dreieck Werder zwischen Dreieck Havelland und Falkensee ist die linke Spur gesperrt. Grund dafür ist Grünpflege. Auf der B5 Frankfurt oder Richtung Biesdorf zwischen dem Abzweig nach Tempelberg und Münchberg Ost gibt es Behinderungen nach einem Unfall. Schauen wir noch nach Berlin auf die Hauptstadtstraßen. Und zwar in Mitte bei der Torstraße in Höhe Alte Schönhauser Straße. Da sind die Ampeln außer Betrieb. Bitte hier besonders vorsichtig fahren. Und A103 in Richtung Steglitz am Kreuz Schöneberg ist die Einfahrt des Sachsendamms zu A100 in Richtung Wedding gesperrt. Hier wird aktuell gebaut. Und Oberschöneweide in die Nalepa-Straße ist zwischen Siemensstraße und Kuhnheimstraße in beiden Richtungen gesperrt. Grund dafür ist ein Wasserrohrbruch.
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4: Guten Morgen Berlin und Brandenburg. Sie und Power Radio mit Manisha am Morgen. Wir haben es kurz nach 10. Wunderbar, dass Sie mit dabei sind. Ja, gestern wurde der Sommerhit des Jahres gekürt. Ich habe sie ja auch gefragt, was ist denn so ihr persönlicher Sommerhit? Das interessiert uns übrigens immer noch. Schicken Sie uns das gerne an wünschdirwas@power-radio.de oder rufen Sie uns an unter der 030 120 83 43 8. Ich freue mich auf Ihre Sommerhits. Die kann meine Kollegin Sally vielleicht später abspielen bei Power Radio Wünscht dir was ab 15 Uhr. Ja, der offizielle, darüber reden wir aber gleich um ca. 20 nach. Davor schauen wir noch auf ein neues Freibad, das ganz spektakulär gebaut wurde. Wo erfahren Sie gleich im Regionalreport um ca. 15 nach. Jetzt geht's erstmal weiter mit Ihrer

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1: Also man muss schon kurz überlegen, ob das eigentlich ein Scherz ist. Vor wenigen Wochen kündigte der neue Intendant der Berliner Volksbühne an, vor dem Theater ein Freibad zu bauen. Mit einer 25-Meter-Bahn. Und Pommesbude. Matthias Lilienthal wird damit nicht nur zeigen, dass er unter Theaterkunst auch versteht, wenn zwei Leute sich nass spritzen, sondern für ihn ist die Aktion auch ein Protest gegen die verfallene Infrastruktur in der Hauptstadt. Uns freut es sehr, dass wir den Freibadmangel für 2 Monate ein klein bisschen relativieren, sagte Lilienhart im Frühsommer. Am Freitag öffnet der Pool tatsächlich. Vor dem momentanen Theatergebäude glitzert das türkisblaue Becken. Umkleidekabinen wurden aufgebaut, Bademeister und Sicherheitskräfte engagiert. Das Projekt, das auch als Willkommensgruß an die Nachbarschaft gedacht ist, macht schon vorab Schlagzeilen. Nun, wäre die Volksbühne nicht eines der wichtigsten Theater Deutschlands, wenn sie nicht für spektakuläre Aktionen bekannt wäre. Offiziell eröffnet wird Lilienthals erste Spielzeit im Oktober und während im Theater noch die Obermaschinerie saniert wird, organisiert er schon mal das Sommerspektakel. Besuchen kann man das Freibad kostenlos, man kann online ein Zeitfenster-Ticket buchen. Ist ein temporäres Freibad aufgebaut für wenige Wochen nur unsinnig oder großartig? Rund 300.000 Euro kostet das Projekt, finanziert aus dem Haushalt des Theaters. Rund 90.000 Euro entfallen auf das Schwimmbecken, etwa 210.000 Euro auf das Personal. Projektplanung und Sicherheit. Nach Angaben des Theaters entsprechen die Kosten denen einer großen Theaterproduktion. Ja, also ich finde das eigentlich ganz super. Die Freibäder sind ja oft sehr überfüllt und vielleicht hat der ein oder andere jetzt ja einen Plan fürs Wochenende. Vielleicht einfach mal das Freibad vor der Volksbühne abchecken.
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0: Ed Sheeran, Katy Perry oder Shawn Mendes, sie alle haben schon einmal den offiziellen Sommerhit des Jahres in Deutschland gelandet. Gestern hat das Marktforschungsunternehmen GfK den neuen Sommerhit verkündet. Und es ist Die Die von Shakira und Burner Boy. Mein Kollege Thomas Bremser berichtet hier für uns. Hallo Thomas.
1: Ja, grüß dich.
0: Es ist eigentlich keine große Überraschung, oder Thomas?
1: Nein, also der Song hat uns ja wirklich den ganzen Sommer über begleitet. Die Fußballfans zumindest. Die Die wurde vor jedem WM-Spiel im Stadion gespielt, als die Teams aufs Feld gekommen sind. Und Shakira war ja auch mehrfach live im Stadion. Gesungen hat sie schon bei der Eröffnungsshow in Mexiko. Der Sommerhit wird jetzt seit 1990 gekürt. Noch nie hat es einen WM-Song geschafft. Und auch für Shakira ist es das erste Mal. Und natürlich auch für Burner Boy, dem Afrobeats-Musiker aus Nigeria.
0: Ja, Glückwunsch auf jeden Fall an die beiden. Was macht denn den Song zum perfekten Ohrwurm im Sommer, außer dass wir ihn ständig bei der WM gehört haben?
1: Ja, das hat uns Shakira selbst eigentlich schon erklärt, kurz vor der WM.
2: I think a powerful beat that everyone can dance to.
3: Ein kräftiger Beat, zu dem jeder tanzen kann. Energie, Leidenschaft, abgesehen von der starken Botschaft, die er vermittelt, ist er unbeschwert, hymnisch und zeitgleich macht es Spaß, zu ihm zu tanzen und ihn zu hören.
1: Und Latin Music ist einfach beliebt bei uns, vor allem natürlich im Sommer. Die Sommerhit-Ermittler sagen, Die Die wurde zum Begleiter eines ganzen Sommers. Kaum ein anderes Lied hat die Menschen in den vergangenen Wochen so nachhaltig begleitet.
0: Alles klar, danke Thomas.
1: Ja, bitteschön.
0: Ja, der offizielle Sommerhit wurde nun gekürt. Die Die, Shakira und Burner Boy. Aber wir interessieren uns natürlich trotzdem noch dafür, was Ihr persönlicher Sommerhit ist. Lassen Sie es uns gerne immer noch wissen und schreiben Sie uns eine E-Mail an wünschdirwas@power-radio.de oder sonst rufen Sie uns an unter der 030 120 83 43 8. Wir spielen gerne später bei Wünsch dir was Ihren persönlichen Sommerhit.
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1: Heute startet der Tag vielerorts mit viel Sonne. Später ziehen zeitweise ein paar Wolken durch. Regen ist heute aber gar kein Thema. Dazu werden angenehme 21 bis 26 Grad erreicht. Der Wind weht meist nur schwach und frisch zwischendurch mal etwas auf. In der Nacht lösen sich die letzten Wolken auf. Der Himmel wird oft klar, perfekt also für einen Blick auf die Sterne. Die Temperaturen in der Nacht gehen zurück auf 7 bis 13 Grad. Schauen wir noch auf den Powerradio-Wettertrend. Das Wochenende, der Samstag, zeigt sich von seiner freundlichen Seite. Viel Sonne, ein paar lockere Quellwolken am Nachmittag und es bleibt trocken bei 24 bis 28 Grad. Am Sonntag ziehen zwar mehrere Wolken auf, trotzdem bleibt es meist freundlich. Erst zum Wochenstart sind örtlich mal Gewitter möglich, danach wird es aber wieder etwas kühler, aber überwiegend trocken. Zur Wochenmitte dann wieder richtig schön sonnig. Haben Sie einen angenehmen Freitag hier bei Power Radio.
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1: Auf der A10 westlicher Berliner Ring Richtung Dreieck Werder zwischen Dreieck Havelland und Falkensee ist die linke Spur gesperrt. Grund dafür ist Grünpflege. Auf der B5 Frankfurt oder Richtung Biesdorf zwischen dem Abzweig nach Tempelberg und Münchberg Ost gibt es Behinderungen nach einem Unfall. Schauen wir noch nach Berlin auf die Hauptstadtstraßen. Und zwar in Mitte bei der Torstraße in Höhe Alte Schönhauser Straße. Da sind die Ampeln außer Betrieb. Bitte hier besonders vorsichtig fahren. Und A103 in Richtung Steglitz am Kreuz Schöneberg ist die Einfahrt des Sachsendamms zu A100 in Richtung Wedding gesperrt. Hier wird aktuell gebaut. Und Oberschöneweide in die Nalepa-Straße ist zwischen Siemensstraße und Kuhnheimstraße in beiden Richtungen gesperrt. Grund dafür ist ein Wasserrohrbruch.
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1: Nach dem großen Stromausfall im Berliner Südwesten hat der Staat betroffenen Menschen insgesamt knapp 900.000 Euro an Hotelkosten erstattet. Das geht aus einer Bilanz des Bezirksamtes Steglitz-Zehlendorf hervor. Demnach gingen seit dem mehrtägigen Stromausfall im Januar tausende Anträge von Menschen ein, die wegen Dunkelheit und großer Kälte in Hotels unterkamen. Der Berliner Senat hatte die Kostenerstattung damals beschlossen. Das Antrags- und Auszahlungsverfahren obliegt dem Bezirk. Nach Angaben des zuständigen Bezirksstadtrats Tim Richter wurden 3.116 Anträge geprüft, die sich öfter auf mehrere Personen bezogen. 2.933 Anträge wurden ausgezahlt. Mitunter mussten Antragsteller Unterlagen nachreichen. Die durchschnittliche Summe betrug 52 bis 55 Euro pro Person und Nacht. 129 weitere Anträge wurden abgelehnt, etwa weil die Übernachtungen außerhalb des fraglichen Zeitraums lagen oder nicht in gewerblichen Unterkünften wie Hotels oder Pensionen stattfanden. Nach den Angaben von Tim Richter trudeln immer noch vereinzelt neue Anträge ein, die natürlich auch bearbeitet werden. Er zog dennoch eine positive Gesamtbilanz des Hilfeangebots. Schnelle und pragmatische Hilfe hat funktioniert, sagte er. Ich bin stolz auf unsere Mitarbeiterinnen und Mitarbeiter, die das ganze Verfahren mit viel Einsatz gewuppt haben.
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1: Ich bin Diana Kramer. Der Fund einer mit Sprengstoff beladenen Drohne am Flughafen Leipzig-Halle beschäftigt Politik und Justiz. Nach dem Vorfall hat nun der Nationale Sicherheitsrat getagt. Das Gremium kam unter dem Vorsitz von Kanzler Friedrich Merz telefonisch zusammen, teilte ein Regierungssprecher mit. Die Ermittlungen laufen derweil weiter.
2: Die Ermittler gehen davon aus, dass die mit Sprengstoff beladene Drohne in der Nähe von ukrainischen Frachtflugzeugen gezielt zur Explosion gebracht werden sollte. Laut Experten ist Deutschland technologisch in der Lage, solche Angriffe abzuwehren. Allerdings ist nicht immer gleich klar, wer zuständig ist. Mal Bundespolizei, mal Landespolizei, im Notfall sogar die Bundeswehr. Für eine bessere Abstimmung fordert der Vorsitzende des Verteidigungsausschusses des Bundestags, Röwekamp, gegenüber dem RND eine zentrale Zuständigkeit beim Bundesinnenministerium. Katrin Wohlein, Nachrichtenredaktion.
1: Hoffnung für unsere Wirtschaft. Trotz Iran-Krieg und US-Handelsstreit sind die deutschen Exporte im Juni auf einen Rekordwert gestiegen. Kalender und Saison bereinigt gingen Waren im Wert von 139,3 Milliarden Euro ins Ausland, teilte das Statistische Bundesamt mit.
3: Die Exporte sind damit den fünften Monat in Folge gewachsen und haben jetzt auch den fast vier Jahre alten Exportrekord übertroffen. Vor allem das Geschäft mit dem europäischen Ausland erweist sich weiter als stabile Säule. Besonders kräftig haben Verkäufe nach Großbritannien zugelegt. Dagegen ist das US-Geschäft kräftig zurückgegangen. Trotzdem bleiben die USA mit einem Volumen von gut 12 Milliarden Euro der wichtigste Einzelabsatzmarkt. Und das ist auch immer noch etwa doppelt so viel Exportgeschäft wie mit China. Thomas Thonfeld, Berlin.
1: Der Facebook-Konzern Meta soll nach einer Gerichtsentscheidung im US-Bundesstaat New Mexico mehr als eine halbe Milliarde Dollar für Hilfen an Kinder zahlen, die durch Nutzung sozialer Medien Schaden genommen haben. Außerdem müssen in dem Bundesstaat zusätzliche Einschränkungen für Nutzer im Alter unter 18 eingeführt werden. Sie sollen maximal 90 Stunden pro Woche bei Facebook oder Instagram verbringen dürfen. Meta will in Berufung gehen. Zum Sport, und da gab es die nächste Medaille bei der Schwimm-EM in Paris. Isabel Gose aus Magdeburg holte im Knockout-Sprint mit einem Startzielsieg Gold im Freiwasserschwimmen. Das Rennen stand wegen der Wasserqualität in der Seine bis kurz vor Start auf der Kippe.
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1: Bei verschiedenen Vorfällen mit Messern sind drei Männer in Berlin verletzt worden. Alle drei kamen nach Angaben der Polizei zur stationären Behandlung ins Krankenhaus. Lebensgefahr bestehe nach derzeitigem Kenntnisstand bei keinem der Männer. Am späten Mittwochabend war ein Mann laut der Polizei in der Karl-Marx-Straße mit einem Messer verletzt worden. Etwa 1,5 Stunden später kam es am Hildegard-Knef-Platz in Schöneberg zu einer Streitigkeit zwischen zwei Personen, wobei ein Mann verletzt wurde. Bereits am Mittwochmorgen hatte ein weiterer Mann in der Scharnweberstraße Messerstich erlitten, wie es hieß. Dem waren laut Polizei mehrere Streitigkeiten vorangegangen. Weitere Details, etwa zu möglichen Hintergründen der Streitigkeiten, nannte die Polizei zunächst nicht. Klar wird nur, dass es immer häufiger Messer in Streitigkeiten in Berlin gibt.
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0: Süß oder herzhaft? Was steht bei Ihnen auf dem Frühstückstisch? Low Carb und Protein Bowls liegen zwar im Trend, doch beim Frühstück zählt in vielen Ländern weiterhin vor allem eins: Tradition. Die Bandbreite reicht von Nudelsuppe bis Dim Sum, von Churros bis Smashed Avocado. Ob im Stehen an der Bar oder auf einem Plastikhocker am Straßenrand oder in einem hippen Café. Die erste Mahlzeit des Tages erzählt oft mehr über ein Land als jeder Reiseführer. Wir haben unsere Korrespondenten rund um den Globus gefragt. Als erstes hier bei mir Claudia Wächter aus Italien. Hallo.
1: Buongiorno.
0: Ja, Claudia, was ist denn in Italien auf dem Frühstücksteller?
1: Ja, für uns hier in Italien geht es vor allem um den Smalltalk morgens am Tresen in der Bar. Und alles andere ist klein und klebrig. Die meisten trinken natürlich einen Espresso. Dazu gibt's dann ein süßes Cornetto, also ein Croissant mit Vanillecreme drin oder Marmelade. Kaum einer frühstückt ja wirklich zu Hause. Selbst Schüler, die trifft man morgens um 6:30 in der Bar.
0: Ja, dann danke dir auf jeden Fall, Claudia Wächter.
1: Ja, gerne. Ciao.
0: Ja, und als nächstes hier bei mir ist die Miriam Schmidt aus der Türkei. Hi Miriam.
2: Hallo aus Istanbul, guten Morgen.
0: Ja, dann erzähl du doch mal, was ist denn in der Türkei auf dem Frühstückstisch?
2: Auf dem Frühstückstisch in der Türkei drängen sich kleine Schälchen mit allerlei Auswahl. Würzige Aufstriche, Oliven, Käse, Gurken und Tomaten kommen auf den Tisch. Es gibt aber auch Honig mit Rahm und im Sommer vor allem an der Ägäis gerne Wassermelone dazu. Oft essen die Türken auch Ei. Besonders beliebt ist dabei Menemen, ein Gericht aus Ei, Tomaten und grüner Paprika. Dazu gibt es Weißbrot oder den bekannten Sesamkringel Simit und Schwarztee aus kleinen Gläsern.
0: Ja, danke dir auf jeden Fall, Miriam Schmidt aus der Türkei. Und als nächstes habe ich hier Philipp Detlefs aus Großbritannien. Hi.
3: Hallo aus London.
0: Ja, Philipp, dann erzähl doch mal, was es bei dir heute zum Frühstück gab.
3: Hier in England beginnt der Tag gern mal richtig deftig, nämlich mit dem klassischen Full English Breakfast. Auf den Teller kommen Speck, Würstchen und Spiegelei, dazu Baked Beans, Tomaten, Pilze und oft auch Black Pudding, diese herzhafte schwarze Blutwurst, die vielleicht nicht jedermanns Sache ist. Entstanden ist das Ganze schon vor Jahrhunderten, gedacht als kräftige Mahlzeit für harte körperliche Arbeit. Heute hingegen ist das Full English nirgends mehr wegzudenken. In jedem Pub und fast jedem Restaurant gibt's das. Und das erfreut sich sowohl bei Einheimischen als auch bei Touristen großer Beliebtheit.
0: Danke dir, Philipp, auf jeden Fall für die Einblicke. Und mein nächster Korrespondent kommt aus Griechenland. Hallo, Takis Zaphos.
4: Hallo aus Athen.
0: Ja, wie sieht's denn in Griechenland aus?
4: Hier in Griechenland gibt es zwei Frühstückswelten. Die schnelle Variante für den Alltag und die gemütliche Version für freie Tage. Am Morgen, direkt nach dem Aufstehen, gehört für viele erst einmal ein starker, ungefilterter Kaffee zum Start in den Tag. Danach geht es ab zur Arbeit und unterwegs wartet dann oft ein Kolouri, ein ringförmiges, mit Sesam bestreutes Hefeteiggebäck als kleiner Frühstückssnack. Im Urlaub oder am Wochenende wird es entspannter. Oliven, Joghurt mit Honig, Schafskäse und frisches Obst kommen auf den Tisch.
0: Ja, danke dir auf jeden Fall, Takis. Und hallo, liebe Carola aus Thailand.
5: Hallo aus Bangkok.
0: Ja, Carola, erzähl doch mal, was gibt's zu essen zum Frühstück in Thailand?
5: Hier in Thailand wird man schon am frühen Morgen vom Duft der Garküchen begrüßt. Es zischt in den Woks und an den Straßenständen riecht es verführerisch nach Knoblauch und Koriander. Beliebt sind dampfender Reisbrei, würzige und manchmal sehr scharfe Nudelsuppe oder gegrillte Schweinespieße. Gegessen wird auf kleinen Plastikhockern direkt am Straßenrand. Dazu trinken die Thais gern zuckersüßen Milchtee. Also nichts wie raus aus den Federn und rein ins Getümmel. Das ist Thailand pur.
0: Super, danke dir auf jeden Fall, Carola. Und wir schauen natürlich auch noch nach Afrika. Da ist nämlich meine Kollegin Christine Palitza. Hallo, Christine.
6: Hallo aus Kapstadt.
0: Ja, erzähl doch mal, was gibt's in Afrika zum Frühstück?
6: In Äthiopien am Horn von Afrika zieht morgens der Duft von gedünsteten Zwiebeln und scharfen Berbere-Chili durch die Straßen. Dann weiß jeder, es gibt zum Frühstück Firfir. Das ist in kleine Stücke zerrupftes Injera, das äthiopische Fladenbrot. Es wird vermischt mit gewürztem Butterschmalz, Berbere und Eintöpfen aus Gemüse und Fleisch. Das Gericht schmeckt kräftig, sauer und scharf. Gegessen wird traditionell mit den Händen. Dazu gibt es frisch gebrühten äthiopischen Kaffee, oft begleitet vom Duft brennenden Weihrauchs.
0: Danke auf jeden Fall, Christine. Und als letztes habe ich hier noch meine Kollegin aus den USA, Tina Eck. Hallo, Tina.
7: Hallo aus den USA.
0: Tina, was ist denn in den USA auf dem Frühstückstisch?
7: Hier in den USA sind vor allem Eier angesagt. In allen Formen. Gerührt, gebraten, auf beiden Seiten gebraten. Aber niemals weichgekocht, im Becher. Dazu gibt's Röstkartoffeln, krossgebratenen Speck, Würstchen oder auch Hashbrown, eine Art Dosenfutter Corned Beef, gebraten. Wer es süß mag, kann sich in einem Stapel Pfannkuchen mit Sahne und Früchten verlieren oder auch French Toast, ein in Ei und Milch getränktes dickes Weißbrot mit viel Ahornsirup. Toast und Butter, Bagels und Donuts sind auch dabei und für die Gesundheit vielleicht ein Stückchen Melone.
0: Ja, vielen Dank an alle Korrespondenten hier um die ganze Welt. Sehr interessant, was ja so gefrühstückt wird. Teilen Sie uns auch gerne mit, was so Ihr Lieblingsfrühstück ist und was Sie morgens so zu sich nehmen. Jetzt geht's aber weiter mit Lieblingsmusik hier bei Power Radio.
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1: Die europäische Wildkatze breitet sich in Brandenburg immer weiter aus. Nun wurde die seltene und streng geschützte Art auch erstmals wieder im Naturpark Dahme-Heidensee nachgewiesen, wie das Landesamt für Umwelt mitteilte. Demnach wurden im Frühjahr Haare gesichtet. Jetzt bestätigte eine genetische Untersuchung im Labor die Artzugehörigkeit. Seit 2022 wird im Naturpark in den Landkreisen Dahme-Spreewald und Oder-Spreewald untersucht, ob die europäische Wildkatze in dem Gebiet vorkommt. Dabei kommen Lockstäbe zum Einsatz, die mit Baldrian präpariert sind. Die Tiere reagieren auf den Duft, reiben sich an den angerauten Hölzern und hinterlassen dabei Haare. Neben dem genetischen Fund gibt es den Angaben zufolge auch einen Videonachweis eines Jägers. Aufgrund der beiden Nachweise wird das Monitoring im kommenden Jahr fortgesetzt. Die europäische Wildkatze galt in Brandenburg lange als ausgestorben. Nun kehrt sie aus westlicher Richtung in das Land zurück. Anfang des Jahres wurde bereits ein Tier im Biosphärenreservat Flusslandschaft Elbe-Brandenburg in Prignitz nachgewiesen. Der Naturpark Dahme-Heidensee bietet der Wildkatze ausreichend Nahrung und Rückzugsmöglichkeiten. Die starke Zersiedelung der Landschaft ist für die Tiere das größte Problem. Auch der Straßenverkehr zählt zu den häufigsten Todesursachen. Wildkatzen können leicht mit Hauskatzen verwechselt werden. Hinzu kommt eine hohe Jungensterblichkeit. Nur etwa jedes vierte Jungtier erreicht das Erwachsenenalter.
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1: Ich bin Diana Kramer. Noch immer ist unklar, wer die Sprengstoffdrohne auf dem Flughafen in Leipzig gesteuert hat. Jetzt schaltet sich auch Bundeskanzler Friedrich Merz ein. Unter seinem Vorsitz hat der Nationale Sicherheitsrat getagt. Per Telefon haben sich Mitglieder des wichtigen Gremiums beraten.
2: Die Regierung sendet das Signal, wir nehmen den Vorfall sehr ernst und handeln. Es geht natürlich um Informationsaustausch, aber auch um mögliche Konsequenzen. Experten fordern zum Beispiel, alle Flughäfen schnell mit Top-Technik zur Drohnenabwehr auszustatten. Die Grünen kritisieren zudem einen Zuständigkeitswirrwarr zwischen den vielen Behörden. Für den Bundesinnenminister steht auf jeden Fall fest, das war ein hybrider Profi-Anschlag ausländischer Mächte. Claudia Wächter, Nachrichtenredaktion.
1: Erste Folgen der Trockenheit hierzulande sind im Supermarkt angekommen und bei weiter anhaltendem Regenmangel könnten sich diese noch ausweiten. Nach Angaben von Marktbeobachtern ist Gemüse in zahlreichen Fällen für die Verbraucher teurer geworden. Gurken etwa, Paprika, Salat und Kohl wird wegen der knappen Versorgungslage teurer. Bei Obst überwiegen hingegen günstigere Preise als im letzten Jahr. Die anhaltende Hitze in weiten Teilen Europas hat Folgen. Neben Bränden steigen auch die Meerestemperaturen. Im Mittelmeer wurde vor der Küste Mallorcas eine neue Rekordtemperatur von über 33 Grad Celsius registriert, teilte der spanische Nationale Wetterdienst mit.
3: Von Abkühlung kann keine Rede sein, wenn sich das Meer so warm anfühlt wie die Badewanne zu Hause. Im westlichen Mittelmeer liegen die derzeitigen Wassertemperaturen wohl 4 Grad über dem langjährigen Durchschnitt. Hauptgrund für die Entwicklung ist laut Forschern der menschengemachte Klimawandel. Die immer höheren Wassertemperaturen gefährden empfindliche Ökosysteme und können heftige Stürme mit sintflutartigen Regenfällen im Herbst auslösen. Katrin Müller, Nachrichtenredaktion.
1: Entsetzen in Thailand. Bei einem Schusswaffenangriff an einer Schule nördlich von Bangkok sind mindestens 7 Menschen getötet und mehr als 1 Dutzend verletzt worden. Außerdem soll der jugendliche Täter zuvor seine Großeltern erschossen haben. Laut den Sicherheitskräften wurde der Schüler später tot in einem Klassenzimmer gefunden. Er hatte sich nach der Tat offenbar selbst erschossen. Ersten Ermittlungen zufolge besuchte er die 9. Klasse. Er soll möglicherweise gemobbt worden sein.
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1: Also man muss schon kurz überlegen, ob das eigentlich ein Scherz ist. Vor wenigen Wochen kündigte der neue Intendant der Berliner Volksbühne an, vor dem Theater ein Freibad zu bauen. Mit einer 25-Meter-Bahn. Und Pommesbude. Matthias Lilienthal wird damit nicht nur zeigen, dass er unter Theaterkunst auch versteht, wenn zwei Leute sich nass spritzen, sondern für ihn ist die Aktion auch ein Protest gegen die verfallene Infrastruktur in der Hauptstadt. Uns freut es sehr, dass wir den Freibadmangel für 2 Monate ein klein bisschen relativieren, sagte Lilienhardt im Frühsommer. Am Freitag öffnet der Pool tatsächlich. Vor dem monumentalen Theatergebäude glitzert das türkisblaue Becken. Umkleidekabinen wurden aufgebaut, Bademeister und Sicherheitskräfte engagiert. Das Projekt, das auch als Willkommensgruß an die Nachbarschaft gedacht ist, macht schon vorab Schlagzeilen. Nun wäre die Volksbühne nicht eines der wichtigsten Theater Deutschlands, wenn sie nicht für spektakuläre Aktionen bekannt wäre. Offiziell eröffnet wird Lilienthals erste Spielzeit im Oktober und während im Theater noch die Obermaschinerie saniert wird, organisiert er schon mal das Sommerspektakel. Besuchen kann man das Freibad kostenlos, man kann online ein Zeitfenster-Ticket buchen. Ist ein temporäres Freibad aufgebaut für wenige Wochen nur unsinnig oder großartig? Rund 300.000 Euro kostet das Projekt, finanziert aus dem Haushalt des Theaters. Rund 90.000 Euro entfallen auf das Schwimmbecken, etwa 210.000 Euro auf das Personal. Projektplanung und Sicherheit. Nach Angaben des Theaters entsprechen die Kosten denen einer großen Theaterproduktion. Ja, also ich finde das eigentlich ganz super. Die Freibäder sind ja oft sehr überfüllt und vielleicht hat der ein oder andere jetzt ja einen Plan fürs Wochenende. Vielleicht einfach mal das Freibad vor der Volksbühne abchecken.
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0: Ed Sheeran, Katy Perry oder Shawn Mendes. Sie alle haben schon einmal den offiziellen Sommerhit des Jahres in Deutschland gelandet. Gestern hat das Marktforschungsunternehmen GfK den neuen Sommerhit verkündet. Und es ist Die Die von Shakira und Burner Boy. Mein Kollege Thomas Bremser berichtet hier für uns. Hallo Thomas.
1: Ja, grüß dich.
0: Es ist eigentlich keine große Überraschung, oder Thomas?
1: Nein, also der Song hat uns ja wirklich den ganzen Sommer über begleitet. Die Fußballfans zumindest. Die Die wurde vor jedem WM-Spiel im Stadion gespielt, als die Teams aufs Feld gekommen sind. Und Shakira war ja auch mehrfach live im Stadion. Gesungen hat sie schon bei der Eröffnungsshow in Mexiko. Der Sommerhit wird jetzt seit 1990 gekürt. Noch nie hat es einen WM-Song geschafft. Und auch für Shakira ist es das erste Mal. Und natürlich auch für Burna Boy, dem Afrobeats-Musiker aus Nigeria.
0: Ja, Glückwunsch auf jeden Fall an die beiden. Was macht denn den Song zum perfekten Ohrwurm im Sommer, außer dass wir ihn ständig bei der WM gehört haben?
1: Ja, das hat uns Shakira selbst eigentlich schon erklärt, kurz vor der WM.
2: I think a powerful beat that everyone can dance to.
3: Ein kräftiger Beat, zu dem jeder tanzen kann. Energie, Leidenschaft, abgesehen von der starken Botschaft, die er vermittelt, ist er unbeschwert, hymnisch und zeitgleich macht es Spaß, zu ihm zu tanzen und ihn zu hören.
1: Und Latin Music ist einfach beliebt bei uns, vor allem natürlich im Sommer. Die Sommerhit-Ermittler sagen, Die Die wurde zum Begleiter eines ganzen Sommers. Kaum ein anderes Lied hat die Menschen in den vergangenen Wochen so nachhaltig begleitet.
0: Alles klar, danke Thomas.
1: Ja, bitteschön.
0: Ja, der offizielle Sommerhit wurde nun gekürt. Die Die, Shakira und Burna Boy. Aber wir interessieren uns natürlich trotzdem noch dafür, was Ihr persönlicher Sommerhit ist. Lassen Sie es uns gerne immer noch wissen und schreiben Sie uns eine E-Mail an wünschdirwas@power-radio.de oder sonst rufen Sie uns an unter der 030 120 83 43 8. Wir spielen gerne später bei Wünsch dir was Ihren persönlichen Sommerhit.
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1: Ich bin Diana Kramer. Hoffnung für unsere deutsche Wirtschaft. Trotz Iran-Krieg und US-Handelsstreit sind die deutschen Exporte im Juni auf einen Rekordwert gestiegen. Kalender- und saisonbereinigt gingen Waren im Wert von mehr als 139 Milliarden Euro ins Ausland. Das teilte das Statistische Bundesamt mit.
2: Die Exporte sind damit den fünften Monat in Folge gewachsen und haben jetzt auch den fast vier Jahre alten Exportrekord übertroffen. Vor allem das Geschäft mit dem europäischen Ausland erweist sich weiter als stabile Säule. Besonders kräftig haben Verkäufe nach Großbritannien zugelegt. Dagegen ist das US-Geschäft kräftig zurückgegangen. Trotzdem bleiben die USA mit einem Volumen von gut 12 Milliarden Euro der wichtigste Einzelabsatzmarkt. Und das ist auch immer noch etwa doppelt so viel Exportgeschäft wie mit China. Thomas Thonfeld, Berlin.
1: Der Nationale Sicherheitsrat hat zum Drohnenvorfall am Leipziger Flughafen getagt. Das Gremium kam unter dem Vorsitz von Kanzler Friedrich Merz telefonisch zusammen, teilte ein Regierungssprecher mit. Merz stehe in ständigem Austausch mit Innenminister Alexander Dobrindt und anderen Regierungsmitgliedern. Der Nationale Sicherheitsrat wurde im vergangenen Jahr eingerichtet und soll die Kompetenzen bei innerer und äußerer Sicherheit innerhalb der Bundesregierung bündeln. Der Facebook-Konzern Meta soll nach einer Gerichtsentscheidung im US-Bundesstaat New Mexico mehr als eine halbe Milliarde Dollar für Hilfen an Kinder zahlen, die durch Nutzung sozialer Medien Schaden genommen haben. Außerdem müssen in dem Bundesstaat zusätzliche Einschränkungen für alle Nutzer unter 18 eingeführt werden.
3: Keine Push-Nachrichten mehr für Minderjährige, zumindest nachts und während der Schulzeit. Und Kids und Jugendliche sollen auch nur noch maximal 90 Stunden pro Woche Insta und Co. nutzen, sagt das Gericht. Der Meta-Konzern will sich dagegen wehren und hat bereits Dutzende andere Klagen am Hals. Es geht dabei auch um das Suchtpotenzial der Plattformen. Und auch hier in Deutschland wird gerade über Altersgrenzen für soziale Medien heftig diskutiert. Claudia Wächter, Nachrichtenredaktion.
1: Zum Sport. Mit dem Duell VfL Bochum gegen Hertha BSC startet am Abend die 53. Saison in der zweiten Fußball-Bundesliga. Anstoß im Bochumer Ruhrstadion ist um 20.30 Uhr. Die erste Liga startet dann in 3 Wochen in die Saison.
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4: Nach dem großen Stromausfall im Berliner Südwesten hat der Staat betroffenen Menschen insgesamt knapp 900.000 Euro an Hotelkosten erstattet. Das geht aus einer Bilanz des Bezirksamtes Steglitz-Zehlendorf hervor. Demnach gingen seit dem mehrtägigen Stromausfall im Januar tausende Anträge von Menschen ein, die wegen Dunkelheit und großer Kälte in Hotels unterkamen. Der Berliner Senat hatte die Kostenerstattung damals beschlossen. Das Antrags- und Auszahlungsverfahren obliegt dem Bezirk. Nach Angaben des zuständigen Bezirksstadtrats Tim Richter wurden 3.116 Anträge geprüft, die sich öfter auf mehrere Personen bezogen. 2.933 Anträge wurden ausgezahlt. Mitunter mussten Antragsteller Unterlagen nachreichen. Die durchschnittliche Summe betrug 52 bis 55 Euro pro Person und Nacht. 129 weitere Anträge wurden abgelehnt, etwa weil die Übernachtungen außerhalb des fraglichen Zeitraums lagen oder nicht in gewerblichen Unterkünften wie Hotels oder Pensionen stattfanden. Nach den Angaben von Tim Richter trudeln immer noch vereinzelt neue Anträge ein, die natürlich auch bearbeitet werden. Er zog dennoch eine positive Gesamtbilanz des Hilfeangebots. Schnelle und pragmatische Hilfe hat funktioniert, sagte er. Ich bin stolz auf unsere Mitarbeiterinnen und Mitarbeiter, die das ganze Verfahren mit viel Einsatz gewuppt haben.
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1: Bei verschiedenen Vorfällen mit Messern sind drei Männer in Berlin verletzt worden. Alle drei kamen nach Angaben der Polizei zur stationären Behandlung ins Krankenhaus. Lebensgefahr bestehe nach derzeitigem Kenntnisstand bei keinem der Männer. Am späten Mittwochabend war ein Mann laut der Polizei in der Karl-Marx-Straße mit einem Messer verletzt worden. Etwa 1,5 Stunden später kam es am Hildegard-Knef-Platz in Schöneberg zu einer Streitigkeit zwischen zwei Personen, wobei ein Mann verletzt wurde. Bereits am Mittwochmorgen hatte ein weiterer Mann in der Scharnweberstraße Messerstich erlitten, wie es hieß. Dem waren laut Polizei mehrere Streitigkeiten vorangegangen. Weitere Details, etwa zu möglichen Hintergründen der Streitigkeiten, nannte die Polizei zunächst nicht. Klar wird nur, dass es immer häufiger Messer in Streitigkeiten in Berlin gibt.
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1: Ich bin Dirk Zeichler. Noch immer ist unklar, wer die Sprengstoffdrohne auf dem Flughafen in Leipzig gesteuert hat. Jetzt schaltet sich auch Bundeskanzler Merz ein. Unter seinem Vorsitz hat der Nationale Sicherheitsrat getagt.
2: Die Regierung sendet das Signal, wir nehmen den Vorfall sehr ernst und handeln. Es geht natürlich um Informationsaustausch, aber auch um mögliche Konsequenzen. Experten fordern zum Beispiel, alle Flughäfen schnell mit Top-Technik zur Drohnenabwehr auszustatten. Die Grünen kritisieren zudem einen Zuständigkeitswirrwarr zwischen den vielen Behörden. Für den Bundesinnenminister steht auf jeden Fall fest, das war ein hybrider Profi-Anschlag ausländischer Mächte. Claudia Wächter, Nachrichtenredaktion.
1: Überraschender Lichtblick für die Wirtschaft. Trotz Iran-Krieg, Ölpreisschock und Westzöllen sind die deutschen Exporte im Juli auf einen Rekord gestiegen. Auch das verarbeitende Gewerbe hat sich weiter erholt. Vor allem in der Autoindustrie legte die Produktion zu.
3: Industrie, Bau- und Energieversorger stellten damit das dritte Mal in Folge mehr her als im Vormonat. Besonders erfreulich, nach den Einbrüchen in der Vergangenheit stieg die Produktion in der Autobranche im Juni deutlich, um 3,6%. Auch andere Bereiche im Fahrzeugbau legten zu, wie die Produktion von Flugzeugen, Schiffen, Zügen und Militärfahrzeugen. Ökonomen sehen die Talfahrt der Industrie damit beendet. Viel hängt aber auch davon ab, wie sich die geopolitische Lage und die Energiepreise entwickeln. Und auch das Niedrigwasser sorgt für Probleme. Katrin Müller, Nachrichtenredaktion.
1: Das in Preetz bei Kiel gefundene Kleinkind ist wahrscheinlich ertrunken. Das habe die Obduktion ergeben, sagte Oberstaatsanwalt Bimmler. Es gebe keinerlei Hinweise auf eine Gewalttat. Die Polizei hatte das tote Kleinkind gestern Vormittag in einem Garten in einer poolähnlichen Anlage gefunden. Die Ermittler gehen davon aus, dass es sich bei dem toten Kleinkind wahrscheinlich um das seit Mittwoch vermisste dreijährige Mädchen handelt. Unwetter haben in westlichen Bergregionen Österreichs lokale Überflutungen und Muren ausgelöst. Wie die Tiroler Polizei mitteilte, gingen in der beliebten Urlaubsregion Zillertal am Vorabend drei Muren ab. Straßen waren zeitweise durch den Schlamm blockiert. Auch in Innsbruck und Kitzbühel mussten Feuerwehrleute wegen überfluteter Keller und Straßen ausrücken.
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4: Bis zum Abend wechseln sich Sonne und lockere Wolken ab. Meist bleibt es trocken, nur vereinzelt sind ein paar Tropfen oder kurze schwache Schauer möglich. Die Temperaturen erreichen 20 bis maximal 25 Grad. In der Nacht lösen sich die letzten Wolken auf und der Himmel ist häufig klar. Die Tiefstwerte liegen zwischen 7 und 13. Schau auf den Power-Radio-Wettertrend. Morgen startet der Tag sonnig und trocken. Im Tagesverlauf ziehen dann zeitweise lockere Wolken durch, bevor es sich zum Abend überall wieder die Sonne zeigen kann. Die Höchstwerte liegen morgen am Samstag bei 24 bis maximal 27.
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4: Bitte Vorsicht auf den Straßen Berlin und Brandenburgs. Auf der A9 Berlin in Richtung Leipzig zwischen Niemeck und Kleinmarzehns staut es sich aktuell 45 Minuten, brauchen Sie mehr. Auf der A10 südlicher Berliner Ring in Richtung Dreieck Spreeau zwischen Genshagen und Rangsdorf ist die Autobahn nach einem Unfall aktuell komplett gesperrt. Die letzte freie Ausfahrt ist Ludwigsfelde Ost. In Wittenau und Weidmannslust die George-Rees-Straße zwischen Zyklopstraße und Weidmannsluster Damm aktuell in beiden Richtungen gesperrt. Hier ist die Feuerwehr im Einsatz. Und A103 in Richtung Steglitz. Am Kreuz Schöneberg ist die Einfahrt Sachsendamm zur A100 in Richtung Wedding gesperrt aufgrund einer Baustelle. Fahren Sie bitte vorsichtig und kommen Sie gut und sicher durch den Tag.
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4: Einen wunderschönen Nachmittag, 14.05 Uhr haben wir es. Mein Name ist Helly Sia und Power Radio. Ab 15 Uhr bin ich wieder Ihre Wünschefee. Und da wünscht ihr was at power-radio.de oder 030 120 83 43 8. Können Sie mir jetzt schon Ihre Songwünsche einreichen. Aber erstmal habe ich mit meinem Kollegen Simon Müller über das Problem mit dem Wasser in Deutschland gesprochen. Die Regionen in Deutschland kämpfen immer mehr mit Wasserknappheit. In manchen Flüssen ist der Pegelstand schon so niedrig, dass nicht mal mehr ein Schiff durchfahren kann. Was es damit auf sich hat, hören Sie gleich nach 4 Second von Merkel Schulte. Aber erstmal Roxette mit Fading Like a

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1: In Berlin steigt die Zahl der gemeldeten Schwangerschaftsabbrüche weiter. In Brandenburg geht sie erneut zurück. Rund 9.700 Frauen in der Hauptstadt ließen 2025 einen Schwangerschaftsabbruch vornehmen, wie das Amt für Statistik Berlin-Brandenburg mitteilte. Das waren 0,3% mehr als im Vorjahr. Bereits 2024 war die Zahl um rund 4% gestiegen. Am häufigsten ließen Frauen zwischen 25 und 35 Jahren einen Eingriff durchführen. In Berlin gehörte fast jede zweite Frau dieser Altersgruppe an. Knapp 20% waren zwischen 35 und 40 Jahren alt. Zwei Drittel der Betroffenen waren zum Zeitpunkt des Abbruchs ledig, 28,4% verheiratet. In Brandenburg ging die Zahl der Schwangerschaftsabbrüche 2025 um 2% auf 3.175 zurück. Bereits im Vorjahr hatte es einen Rückgang um 3% gegeben. Die Altersverteilung war breiter als in Berlin. Mit 38,7% stellten die 25- bis 35-Jährigen die größte Gruppe. 23,5% waren zwischen 35 und 40. Auch hier war die Mehrheit der Frauen ledig. In Berlin erfolgten die Schwangerschaftsabbrüche fast ausschließlich in gynäkologischen Praxen oder OP-Zentren mit 94,7%. In Brandenburg wurden die meisten Eingriffe zwar ebenfalls in Praxen mit 63,6%, etwa jeder dritte allerdings ambulant in einem Krankenhaus durchgeführt. Die meisten Schwangerschaftsabbrüche erfolgten nach der Beratungsregelung. Schwangerschaftsabbrüche sind in Deutschland grundsätzlich rechtswidrig, weil laut Grundgesetz das ungeborene Leben geschützt werden muss. Abtreibungen sind aber nicht strafbar, wenn sie innerhalb der ersten 12 Wochen stattfinden und die Frau sich zuvor hat beraten lassen. Straffrei ist ein Abbruch auch aus medizinischen Gründen oder nach einer Vergewaltigung.
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0: Regionen in Deutschland kämpfen mit Wasserknappheit. Nach trockenem Frühling und Hitzewellen trocknen einige Gewässer aus und der Grundwasserspiegel sinkt. In manchen Flüssen ist der Pegelstand so niedrig, dass Schiffe so nicht fahren können wie geplant. Mein Kollege Simeon Müller hat sich da mal ein bisschen schlau gemacht um das Problem. Hallo Simeon.
1: Hi, freut mich.
0: Simeon, erstmal allgemein, wie groß ist denn das Problem?
1: Also die Donau, Europas größter Fluss, führt an manchen Stellen so wenig Wasser, wie noch nie gemessen wurde. Deshalb können da Schiffe teilweise kaum noch oder gar nicht mehr fahren. Und auch Rhein, Oder und Weser, also andere große Flüsse in Deutschland, haben in vielen Teilen extrem niedrige Pegel. Zudem sinkt das Grundwasser in vielen Regionen und bringt die Trinkwasserversorgung echt ganz schön unter Druck. So stark, dass manche Städte und Kommunen bereits Wasserverbote ausgesprochen haben.
0: Das sind schon Extreme. Und was sind eigentlich die Gründe dafür?
1: Also einerseits liegt es natürlich am trockenen Frühling und an den Hitzewellen, die wir im Juni und Juli hatten. Dadurch sind dann die Grundwasserpegel da krass gesunken. Und natürlich, wenn es heiß ist, verbrauchen wir auch viel mehr Wasser. Aber es liegt nicht nur an der Hitze. Denn in den vergangenen 25 Jahren hat Deutschland rund 60 Milliarden Kubikmeter an Wasser verloren. Ich weiß, 60 Milliarden Kubikmeter ist eine super abstrakte Zahl, aber es entspricht etwa dem Wasservolumen der 10 größten Seen in Deutschland zusammen. Also das Problem wächst seit Jahren und kann erst besser werden, wenn Moore, Wälder und Auen besser geschützt werden. Denn die speichern unser Wasser.
0: Das klingt nach einem größeren, fast industriellen Problem. Was kann ich als einzelner Verbraucher denn da machen?
1: Also einerseits hilft ein bewusster Umgang mit Wasser. Also duschen statt baden, wassersparende Hähne einzubauen und Spül- und Waschmaschinen nur dann laufen zu lassen, wenn sie wirklich richtig voll sind. Außerdem sollte man Lecks in Wasserleitungen direkt reparieren und im Garten lohnt sich eine Regentonne fürs Gießwasser. Und wenn man gießt, dann nicht in der Mittagssonne, denn da verdunstet das weiße Wasser sowieso.
0: Vielen Dank an Simeon Müller.
1: Sehr gerne, bis bald.
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1: Bis zum Abend wechseln sich Sonne und lockere Wolken ab. Meist bleibt es trocken, nur vereinzelt sind ein paar Tropfen oder kurze schwache Schauer möglich. Die Temperaturen erreichen 20 bis maximal 25 Grad. In der Nacht lösen sich die letzten Wolken auf und der Himmel ist häufig klar. Die Tiefstwerte liegen zwischen 7 und 13. Schau auf den Power-Radio-Wettertrend. Morgen startet der Tag sonnig und trocken. Im Tagesverlauf ziehen dann zeitweise lockere Wolken durch, bevor es sich zum Abend überall wieder die Sonne zeigen kann. Die Höchstwerte liegen morgen am Samstag bei 24 bis maximal 27.
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1: Bitte Vorsicht auf den Straßen Berlin und Brandenburgs im Kreis Uckermark auf der Vierradener Chaussee. Zwischen B166 in Schwedoder und Vierraden behindert Rauch aktuell den Verkehr. In Potsdam-Bornstedt die Katharinenholzstraße zwischen Am Kronengut und Häberlingweg in beiden Richtungen aufgrund eines Feuerwehreinsatzes gesperrt. In Falkensee die Finkenkruger Straße zwischen Möwenstraße und Gotha Straße nach einem Unfall blockiert. Die Stelle ist noch ungesichert, also hier bitte vorsichtig fahren. In Wittenau und Weidmannslust die Jean-Jaurès-Straße ist zwischen Zyklopstraße und Weidmannsluster Damm aktuell in beiden Richtungen gesperrt aufgrund eines Feuerwehreinsatzes. Und in Hohenschönhausen auf der Rienstraße in Höhe Plauener Straße sind die Ampeln aus. Fahren Sie bitte vorsichtig und kommen Sie gut und sicher durch den Tag.
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1: Dr. Motte warnt, Alkohol zerstört nicht nur Partys, sondern ganze Gesellschaften. Der Love Parade-Gründer Dr. Motte verurteilt übermäßigen Alkoholkonsum in der Techno-Szene. Alkohol ist eine der stärksten Drogen auf diesem Planeten, sagte Matthias Roein, so der bürgerliche Name des DJs der neuen Osnabrücker Zeitung. Er macht Menschen unkontrolliert, unbeherrscht und zerstört die Gesellschaft. Technokultur ist nicht Alkohol. Clubs müssten Schutzräume sein, in die betrunkene Menschen nicht hineinpassen, sagt er. Dennoch könne ein Verbot nicht funktionieren. Ein Verbot ist leider unmöglich, deshalb setze ich auf Aufklärung. Man müsse Warnhinweise anbringen, aber das bringt ja schon bei Zigaretten nichts. Mit dem Alkohol ist es noch schwerer, weil er gesellschaftlich so tief etabliert ist. Er ist überall, man findet quasi an jeder Straßenecke Drogenhändler.
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1: Ich bin Dirk Zeitler. Nach dem Vorfall mit einer Sprengstoffdrohne am Flughafen Leipzig-Halle ist eine Diskussion um Regelungen zur Drohnenabwehr entbrannt. Wir brauchen klare Zuständigkeitsregeln für die Drohnenerkennung, die Überwachung und die Drohnenbekämpfung, verlangte der Vorsitzende der Münchner Sicherheitskonferenz Ischinger im Sender Phoenix. Der SPD-Innenexperte Fiedler sieht das anders. Dass es an Flughäfen unterschiedliche Zuständigkeiten gibt, ist für sich genommen erstmal kein Problem, solange die Zusammenarbeit eng und gut funktioniert, sagte der Bundestagsabgeordnete der Rheinischen Post. Überraschender Lichtblick für die Wirtschaft. Trotz Iran-Krieg, Ölpreisschock und US-Zöllen sind die deutschen Exporte im Juni auf einen Rekord gestiegen. Auch das verarbeitende Gewerbe hat sich weiter erholt. Vor allem in der Autoindustrie legte die Produktion zu.
2: Industrie, Bau- und Energieversorger stellten damit das dritte Mal in Folge mehr her als im Vormonat. Besonders erfreulich, nach den Einbrüchen in der Vergangenheit stieg die Produktion in der Autobranche im Juni deutlich, um 3,6%. Auch andere Bereiche im Fahrzeugbau legten zu, wie die Produktion von Flugzeugen, Schiffen, Zügen und Militärfahrzeugen. Ökonomen sehen die Talfahrt der Industrie damit beendet. Katrin Müller, Nachrichtenredaktion.
1: In weiten Teilen Deutschlands sorgen Hitze und Trockenheit für Probleme. Unser Nachbarland Österreich hat derweil mit dem genauen Gegenteil zu kämpfen. In westlichen Bergregionen haben Unwetter zu Überflutungen und Schlammlawinen, sogenannten Muren, geführt.
3: Im Zillertal sind 3 Muren abgegangen und haben Straßen blockiert. Und in Kitzbühel musste die Feuerwehr mit Wasserpumpen ausrücken. Dort waren innerhalb einer Stunde 30 mm Regen gefallen. Auch das Bundesland Salzburg war von schweren Unwettern betroffen. Mehrere Brücken wurden zerstört. Bei Bad Gastein mussten Wanderer wegen einer Mure von einer Berghütte ausgeflogen werden. Aus Wien, Albert Otti.
1: Der norwegische Fußballverband um Präsidentin Lisa Klaveness fordert FIFA-Boss Gianni Infantino zum sofortigen Rücktritt auf. Dies sei Resultat einer gemeinsamen Sitzung, berichtet Klaveness dem britischen Guardian. Wir haben beschlossen, dass wir Infantino nicht mehr vertrauen. Der Schweizer steht nach dem geplatzten Investorendeal so sehr in der Kritik wie noch nie in seinen gut 10 Jahren als FIFA-Präsident.
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4: Bis zum Abend wechseln sich Sonne und lockere Wolken ab. Meist bleibt es trocken, nur vereinzelt sind hier und da ein paar Tropfen oder kurze schwache Schauer möglich. Die Temperaturen erreichen 20 bis maximal 25 Grad. In der Nacht lösen sich letzte Wolken auf und der Himmel ist häufig klar. Die Tiefstwerte liegen zwischen 7 und 13. Schau auf den Power Radio Wettertrend. Morgen startet der Tag sonnig und trocken. Im Tagesverlauf ziehen zeitweise lockere Wolken durch, bevor sich zum Abend wieder überall die Sonne zeigen kann. Die Höchstwerte liegen morgen am Samstag zwischen 24 und 27 Grad.
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4: Bitte Vorsicht auf den Straßen Berlin und Brandenburgs A9 in Berlin in Richtung Leipzig zwischen Niemegk und Kleinmarzehns staut es sich immer noch 45 Minuten mehr. A10 südlicher Berliner Ring in Richtung Dreieck Spreeau zwischen Genshagen und Rangsdorf ist die Autobahn nach einem Unfall komplett gesperrt. Die letzte freie Ausfahrt ist Ludwigsfelde Ost. Auf der B96A Treptow in Richtung Marlow zwischen Wassmannsdorf und dem Abzweck nach Marlow befinden sich Personen auf der Fahrbahn. In Wittenau und Weidmannslust die Jean-Jaurès-Straße ist zwischen Zyklopstraße und Weidmannsluster Damm in beiden Richtungen gesperrt. Hier ist die Feuerwehr im Einsatz. Und in Schöneberg auf dem Sachsendamm zwischen Schöneberger Straße und Reichardtstraße ist in Richtung Dominikusstraße die rechte Spur gesperrt aufgrund von Straßenschäden. Fahren Sie bitte vorsichtig und kommen Sie gut und sicher durch den Tag.
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4: Einen wunderschönen guten Nachmittag. Mein Name ist Sally, Ihre Wünschefee. Sie können mir jederzeit Wünsche einreichen unter wünschdirwas@power-radio.de oder 030 120 83 43 8. Mich erreichte eine E-Mail mit einem ganz besonderen Wunsch. Liebe Jana, Deine Arbeitskollegen von der Hilfe zur Pflege wollen dir zu deinem 60. Geburtstag alles Gute zum Geburtstag wünschen. Dir viel Spaß bei deiner Bootsfahrt und weiterhin viel, viel Spaß mit deinem Hobby, dem Golfen, wünschen. Sie wünschen sich für dich zum Feierabend dein Lieblingslied, so wie es scheint. Feierabend von Großstadtgeflüster.

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1: Bis zum Abend wechseln sich Sonne und lockere Wolken ab. Meist bleibt es trocken, nur vereinzelt sind ein paar Tropfen oder kurze schwache Schauer möglich. Die Temperaturen erreichen 20 bis maximal 25 Grad. In der Nacht lösen sich die letzten Wolken auf und der Himmel ist häufig klar. Die Tiefstwerte liegen zwischen 7 und 13. Schau auf den Power-Radio-Wettertrend. Morgen startet der Tag sonnig und trocken. Im Tagesverlauf ziehen dann zeitweise lockere Wolken durch, bevor es sich zum Abend überall wieder die Sonne zeigen kann. Die Höchstwerte liegen morgen am Samstag bei 24 bis maximal 27.
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1: Bitte Vorsicht auf den Straßen Berlin und Brandenburg. A13 Berlin Richtung Dresden zwischen Teupitz und Starkow staut es sich aktuell 30 Minuten mehr. B169 Elsterwerda in Richtung Cottbus zwischen Schwarzheide und Brieske ist die Straße nach einem Unfall gesperrt. In Wittau und Weidmannslust die Jean-Jaurès-Straße ist zwischen Zyklopstraße und Weidmannslusterdamm in beiden Richtungen gesperrt. Hier ist die Feuerwehr im Einsatz. Und in Wilhelmstadt auf der Heerstraße in Höhe Jaschko-Straße sind die Ampeln aus. Fahren Sie bitte vorsichtig, kommen Sie gut und sicher durch den Tag.
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1: 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Und da wünscht ihr was at power-radio.de oder 030 120 83 43 8 für den Wünsche-AB. Unser nächster Songwunsch kommt von Thomas aus Potsdam.

werden unter wünschdirwas@power-radio.de oder 030 120 83 43 8 für den Wünsche-AB. Die liebe Sabine aus Spandau hat sich gemeldet und wünscht sich Twisted by the Pool von Dire Straits.

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1: Ich bin Dirk Zeitler. Die Sprengstoffdrohne am Flughafen Leipzig-Halle beschäftigt inzwischen auch den Nationalen Sicherheitsrat. Gleichzeitig wächst die Frage, wie gut kann Deutschland solche Drohnen überhaupt abwehren? Die Grünen im Bundestag sehen da noch gravierende Lücken.
2: Das Zuständigkeitswirrwarr ist ein Sicherheitsrisiko, sagen die Grünen und fordern klare Strukturen, damit zig Behörden bei einem Drohnenvorfall blitzschnell handeln können. Und offenbar schneller als bisher müssen auch alle Flughäfen mit Abwehrtechnik ausgestattet werden. Am Airport in Leipzig sucht die Polizei weiter nach Hinweisen, wer hinter dem geplanten Anschlag mit einer Sprengstoffdrohne steckt. Viele Experten sagen, das ist Russland. Claudia Wächter, Nachrichtenredaktion.
1: Spanien hat Italiens rechte Regierung Medienberichten zufolge ultimativ zur Beendigung der wegen der Ceuta-Krise eingeführten Grenzkontrollen aufgefordert. Sollte sie dies bis Sonntag, den 9. August, nicht tun, sehe sich Spanien gezwungen, verhältnismäßige Maßnahmen zum Schutz der Interessen und der Würde seiner Bürger zu ergreifen, zitieren spanische Medien aus einer offiziellen Mitteilung der Regierung in Madrid. Die

0: Grenzkontrollen sind nach spanischer Auffassung unfair. In weiten Teilen Deutschlands sorgen Hitze und Trockenheit für Probleme. Unser Nachbarland Österreich hat derweil mit dem genauen Gegenteil zu kämpfen. In westlichen Bergregionen haben Unwetter zu Überflutungen und Schlammlawinen geführt.
1: Im Zillertal sind 3 Muren abgegangen und haben Straßen blockiert. Und in Kitzbühel musste die Feuerwehr mit Wasserpumpen ausrücken. Dort waren innerhalb einer Stunde 30 mm Regen gefallen. Auch das Bundesland Salzburg war von schweren Unwettern betroffen. Mehrere Brücken wurden zerstört. Bei Bad Gastein mussten Wanderer wegen einer Mure von einer Berghütte ausgeflogen werden. Früher gab es dort noch einen Gletscher, der den Regen wie einen Schwamm aufsog. Doch mit dem Klimawandel ist das Eis mittlerweile geschmolzen. Aus Wien, Albert Otti.
0: Das im Preetz bei Kiel gefundene Kleinkind ist ertrunken. Das ist das vorläufige Ergebnis der Obduktion. Das Kind wurde aus einem auf dem elterlichen Grundstück befindlichen Pool geborgen, berichtet die Polizei. Nach Angaben des Kieler Oberstaatsanwalts Bimmler gibt es keinerlei Anhaltspunkte für eine Gewalttat.
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3: Bis zum Abend wechseln sich Sonne und lockere Wolken ab. Meist bleibt es trocken, nur vereinzelt sind ein paar Tropfen und kurze schwache Schauer möglich. Die Temperaturen erreichen maximal 20 bis 25 Grad. In der Nacht lösen sich letzte Wolken auf und der Himmel ist häufig klar. Die Tiefstwerte liegen zwischen 7 und 13. Schau auf den Power Radio Wettertrend. Morgen starten wir wieder sonnig in den Tag und es bleibt trocken. Im Tagesverlauf ziehen zeitweise lockere Wolken durch, bevor sich zum Abend wieder überall die Sonne zeigen kann. Die Höchstwerte liegen dann zwischen 24 und 27 Grad.
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3: Bitte Vorsicht auf den Straßen von Berlin und Brandenburgs A13 Berlin in Richtung Dresden. Zwischen Teupitz und Starkow staut es sich aktuell 30 Minuten mehr. Auf der B169 Elsterwerda in Richtung Cottbus zwischen Schwarzheide und Brieske ist die Straße nach einem Unfall komplett gesperrt. In Wittenau und Weidmannslust die Jean-Jaurès-Straße ist zwischen Zyklopstraße und Weidmannslust-Damm in beiden Richtungen gesperrt. Hier ist die Feuerwehr im Einsatz. Und in Wilhelmstadt auf der Heerstraße in Höhe Jaschko-Straße sind die Ampeln aus. Fahren Sie bitte vorsichtig, kommen Sie gut und sicher durch den Tag.
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3: Einen wunderschönen guten Nachmittag, 16.04 Uhr haben wir es. Mein Name ist Sally. Sie an Power Radio, wünscht dir was am Nachmittag. Und da wünscht ihr was at power-radio.de, können auch Sie sich einen Song wünschen. Oder rufen Sie mich doch einfach an. Unser Wünsch-AB ist 24/7 erreichbar. 030 120 83 43 8 ist die Telefonnummer. Der liebe Frank aus Altglienicke hat sich gemeldet und wünscht sich R.E.M. 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

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Die liebe Anja aus Marzahn hat sich den nächsten Song gewünscht.

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1: Bis zum Abend wechseln sich Sonne und lockere Wolken ab. Meist bleibt es trocken, nur vereinzelt sind ein paar Tropfen oder kurze schwache Schauer möglich. Die Temperaturen erreichen 20 bis maximal 25 Grad. In der Nacht lösen sich die letzten Wolken auf und der Himmel ist häufig klar. Die Tiefstwerte liegen zwischen 7 und 13. Schau auf den Power-Radio-Wettertrend. Morgen startet der Tag sonnig und trocken. Im Tagesverlauf ziehen dann zeitweise lockere Wolken durch, bevor es sich zum Abend überall wieder die Sonne zeigen kann. Die Höchstwerte liegen morgen am Samstag bei 24 bis maximal 27.
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1: Bitte Vorsicht auf den Straßen Berlin und der Brandenburgs. A9 in Berlin in Richtung Leipzig zwischen Niemeck und Kleinmarzehns ist die Strecke jetzt voll gesperrt. Es gibt Behinderungen durch eine ungesicherte Unfallstelle. Auskundige Autofahrer werden gebeten, das Gebiet weiträumig zu umfahren. Außerdem an der Einfahrt Kleinmarzehns ist nach dem Unfall die Beschleunigungsspur blockiert. Hier liegen Gegenstände auf der Fahrbahn. A10 südlicher Berliner Ring in Richtung Dreieck Spreeau zwischen Genshagen und Rangsdorf ist die Autobahn nach einem Unfall gesperrt. Die letzte freie Ausfahrt ist Ludwigsfelde West und zwischen Ludwigsfelde West und Königs Wusterhausen staut es sich außerdem jetzt aktuell 10 bis 15 Minuten mehr. In Gesundbrunn die Eulerstraße ist zwischen Jülicher Straße und Grüntaler Straße in beiden Richtungen noch bis 18 Uhr gesperrt. Grund dafür ist eine temporäre Spielstraße. A103 Abzweig Zehlendorf in Richtung Schöneberg zwischen Wolfenstein-Damm, Ecke Schlossstraße und Kreuz Schöneberg staut es sich aktuell 10 bis 15 Minuten mehr. Fahren Sie bitte vorsichtig und kommen Sie gut und sicher durch den Tag.
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Die liebe Heike aus Teltow hat sich gemeldet und wünscht sich den nächsten Song.

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1: Ich bin Dirk Zeitler. Am Rhein fallen die Pegel immer weiter und in Nordrhein-Westfalen gibt es gleich mehrere neue Negativrekorde. In Düsseldorf zeigt der Pegel nur noch 15 cm, in Köln 60. Das geht aus Daten des Wasserstraßen- und Schifffahrtsamts Rhein hervor.
2: Besonders ungewöhnlich sieht's in Emmerich südwestlich von Kleve aus. Dort liegt der Schwemmer, der normalerweise den Wasserstand misst, inzwischen komplett trocken. Eine Sonde übernimmt deshalb den Job. Auch bei Duisburg hat der Rhein einen neuen Tiefstand erreicht. Schiffe können zwar weiterhin fahren, denn die Fahrrinne ist deutlich tiefer als der Pegel am Ufer. Sie können aber viel weniger Fracht laden als sonst. Und Entspannung ist vorerst nicht in Sicht. Bis Dienstag sollen die Wasserstände höchstens um wenige Zentimeter steigen. Zoe Tassovali, Nachrichtenredaktion.
1: Die Sprengstoffdrohne am Flughafen Leipzig-Halle beschäftigt inzwischen auch den Nationalen Sicherheitsrat. Gleichzeitig

0: Gleichzeitig wächst die Frage, wie gut kann Deutschland solche Drohnen überhaupt abwehren? Die Grünen im Bundestag sehen da noch gravierende Lücken.
1: Das Zuständigkeitswirrwarr ist ein Sicherheitsrisiko, sagen die Grünen und fordern klare Strukturen, damit zig Behörden bei einem Drohnenvorfall blitzschnell handeln können. Und offenbar schneller als bisher müssen auch alle Flughäfen mit Abwehrtechnik ausgestattet werden. Am Airport in Leipzig sucht die Polizei weiter nach Hinweisen, wer hinter dem geplanten Anschlag mit einer Sprengstoffdrohne steckt. Viele Experten sagen, das ist Russland. Claudia Wächter, Nachrichtenredaktion.
0: Die deutschen Exporte sind trotz aller Belastungen durch den Iran-Krieg im Juni auf einen Rekordwert gestiegen. Kalender- und saisonbereinigt gingen Waren im Wert von gut 139 Milliarden Euro ins Ausland, wie das Statistische Bundesamt mitteilte. Die Exporte sind damit den 5. Monat in Folge gewachsen und erweisen sich als Stütze für die schwächelnde deutsche Wirtschaft. Wegen technischer Probleme ist die beliebte Fernverkehrsverbindung zwischen Berlin und Paris bis auf Weiteres unterbrochen. Grund dafür sind technische Probleme mit dem europäischen Zugsicherungssystem der Firma Alstom. Das teilte die Deutsche Bahn mit. Wer mit dem ICE von Hauptstadt zu Hauptstadt fahren möchte, muss aktuell in Frankfurt oder Mannheim umsteigen.
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3: Bis zum Abend wechseln sich Sonne und lockere Wolken ab. Meist bleibt es trocken, nur vereinzelt sind ein paar Tropfen oder kurze schwache Schauer möglich. Die Temperaturen erreichen 20 bis maximal 25 Grad. In der Nacht lösen sich letzte Wolken auf und der Himmel ist häufig klar. Die Tiefstwerte liegen zwischen 7 und 13. Schauen wir auf den Power Radio Wettertrend. Morgen starten wir wieder sonnig und trocken in den Tag. Im Tagesverlauf ziehen zeitweise lockere Wolken durch, bevor sich zum Abend wieder überall die Sonne zeigen kann. Die Höchstwerte liegen zwischen 24 und 27.
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3: Bitte fahren Sie auf den Straßen Berlin und Brandenburgs A9 Berlin in Richtung Leipzig zwischen Niemeck und Kleinmarzehns. Ist die Strecke voll gesperrt, es gibt Behinderungen durch eine Unfallstelle. Ortskundige Autofahrer werden gebeten, das Gebiet weiträumig zu umfahren. Zudem an der Einfahrt Kleinmarzehns ist nach einem Unfall auf der Beschleunigungsspur die Strecke blockiert. Hier liegen Gegenstände auf der Fahrbahn. A10 südlicher Berliner Ring in Richtung Dreieck Spreeau zwischen Königs Wusterhausen und Niederlehme ist nach einem Unfall die linke Spur blockiert. In Gesundbrunnen auf der Eulerstraße zwischen Jülicher Straße und Grüntaler Straße ist die Strecke gerade in beiden Richtungen gesperrt, noch bis 18 Uhr. Grund dafür ist eine temporär eingerichtete Spielstraße. A103 Abzweig Zehlendorf in Richtung Schöneberg zwischen Wolfenstein-Damm-Ecke Schlossstraße und Kreuz Schöneberg staut sich aktuell auf 10 bis 15 Minuten mehr. Fahren Sie bitte vorsichtig und kommen Sie gut und sicher durch den Tag.
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3: Einen wunderschönen guten Nachmittag. 17.05 Uhr haben wir es. Mein Name ist Sally. Sie an Power Radio, wünscht dir was unter wünschtdirwas@power-radio.de oder 030 120 83 43 8 können auch Sie Ihren Songwunsch einreichen. So langsam geht's Freitag ins Wochenende und die liebe Steffi aus Marzahn hat sich gemeldet. Sie wünscht sich von 1998 Falco mit Out of the Dark.

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10: 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Power Radio wünscht dir was, wo ihre Songwünsche wahr werden. Und da wünscht dir was at power-radio.de oder 030 120 83 43 8 für den Wünsche-AB. Der nächste Songwunsch kommt von Uwe aus Prenzlau.

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1: Power Radio wünscht dir was, wo Ihre Songwünsche wahr werden. Und da wünscht ihr was at power-radio.de oder 030 120 83 43 8 für den Wünsche-AB. Die liebe Birgit aus Köpenick hat sich gemeldet und wünscht sich den nächsten folgenden Song.

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1: Bis zum Abend wechseln sich Sonne und lockere Wolken ab. Meist bleibt es trocken, nur vereinzelt sind ein paar Tropfen oder kurze schwache Schauer möglich. Die Temperaturen erreichen 20 bis maximal 25 Grad. In der Nacht lösen sich die letzten Wolken auf und der Himmel ist häufig klar. Die Tiefstwerte liegen zwischen 7 und 13. Schau auf den Power Radio Wettertrend. Morgen startet der Tag sonnig und trocken. Im Tagesverlauf ziehen dann zeitweise lockere Wolken durch, bevor es sich zum Abend überall wieder die Sonne zeigen kann. Die Höchstwerte liegen morgen am Samstag bei 24 bis maximal 27.
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1: Bitte Vorsicht auf den Straßen Berlin und Brandenburgs. Auf der A9 Berlin in Richtung Leipzig zwischen Niemek und Kleinmarzehn ist die Strecke vollgesperrt. Es gibt Behinderungen durch eine Unfallstelle. Ortskundige Autofahrer werden gebeten, das Gebiet weiträumig zu umfahren. Außerdem ist an der Einfahrt Kleinmarzehns nach dem Unfall die Beschleunigungsspur blockiert, aufgrund dessen, dass Gegenstände auf der Fahrbahn liegen. A15 Übergang Forst in Richtung Dreieck Spreewald zwischen Wetschau und Boblitz. Fahren Sie bitte besonders vorsichtig, hier ist ein Unfall auf der Beschleunigungsspur. Die Strecke ist da blockiert. Im Landkreis Uckermark, der Abzweig Wilmine und Abzweig Götschendorf, ist die Straße nach einem Unfall gesperrt. In Hohenschönhausen auf der Gehrenseestraße in Höhe Edgarstraße arbeiten die Ampeln fehlerhaft. Fahren Sie bitte vorsichtig und kommen Sie gut und sicher in Richtung Feierabend.
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8: 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Der liebe Stefan aus Eberswalde hat sich folgenden Song gewünscht.

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1: Was, wo Ihre Songwünsche wahr werden, und da wünscht ihr was at power-radio.de oder 030 120 83 43 8 für den Wünsche-AB. Andreas aus Brandenburg an der Havel will es wieder ein bisschen rockiger haben und wünscht sich den nächsten folgenden Song.

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2: Ich bin Dirk Zeitler. Nach dem Fund der Sprengstoffdrohne am Flughafen Leipzig-Halle fordert Sachsens Innenminister Schuster mehr Schutz für Flughäfen und andere wichtige Infrastruktur. Im Podcast Table Today sagte der CDU-Politiker, gerade Flughäfen spielten auch für Deutschlands Verteidigung eine wichtige Rolle.
3: Auf vielen Airports bei uns fehlt aber offenbar noch die Technik, um Drohnen effektiv abzuwehren. Und was ist mit der Wasser- und Stromversorgung, also generell dem Schutz der kritischen Infrastruktur, fragt der Innenminister. Vermutlich hat sich auch damit heute der Nationale Sicherheitsrat beschäftigt. Kanzler Merz war bei dem Treffen auch dabei und auch er hat sicherlich die Kritiker gehört, die sagen, die Zusammenarbeit der Behörden bei einem Drohnenvorfall, die muss verbessert werden. Claudia Wächter, Nachrichtenredaktion.
2: Am Rhein fallen die Pegel immer weiter und in Nordrhein-Westfalen gibt es gleich mehrere neue Negativrekorde. In Düsseldorf etwa zeigt der Pegel nur noch 15 cm, in Köln 60. Das geht aus Daten des Wasserstraßen- und Schifffahrtsamtes Rhein hervor. Die deutschen Exporte sind trotz aller Belastungen durch den Iran-Krieg im Juni auf einen Rekordwert gestiegen. Kalender- und saisonbereinigt gingen Waren im Wert von gut 139 Milliarden Euro ins Ausland, wie das Statistische Bundesamt mitteilt.
4: Industrie-, Bau- und Energieversorger stellten damit das dritte Mal in Folge mehr her als im Vormonat. Besonders erfreulich, nach den Einbrüchen in der Vergangenheit stieg die Produktion in der Autobranche im Juni deutlich, um 3,6%. Auch andere Bereiche im Fahrzeugbau legten zu, wie die Produktion von Flugzeugen, Schiffen, Zügen und Militärfahrzeugen. Ökonomen sehen die Talfahrt der Industrie damit beendet. Viel hängt aber auch davon ab, wie sich die geopolitische Lage und die Energiepreise entwickeln. Und auch das Niedrigwasser sorgt für Probleme. Katrin Müller, Nachrichtenredaktion.
2: Ein Lufthansa-Flugzeug ist auf dem Weg von Johannesburg nach Frankfurt am Main wegen eines undefinierbaren Geruchs in der Kabine in der Republik Kongo zwischengelandet. Alle 363 Passagiere und die Crew seien wohlauf und seien in Hotels untergebracht worden, teilte das Unternehmen nach dem Vorfall mit. Lufthansa werde die Passagiere im Laufe des Tages mit einem Ersatzflugzeug aus Brazzaville abholen und zurück nach Frankfurt fliegen.
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1: Ich bin Dirk Zettler. Die Sprengstoffdrohne am Flughafen Leipzig-Halle beschäftigt inzwischen auch den Nationalen Sicherheitsrat. Das Gremium unter Vorsitz von Bundeskanzler Merz hat über den Vorfall beraten. Gleichzeitig wächst die Frage, wie gut kann Deutschland solche Drohnen überhaupt abwehren? Die Grünen im Bundestag sehen da noch gravierende Lücken.
2: Das Zuständigkeitswirrwarr ist ein Sicherheitsrisiko, sagen die Grünen und fordern klare Strukturen, damit zig Behörden bei einem Drohnenvorfall blitzschnell handeln können. Und offenbar schneller als bisher müssen auch alle Flughäfen mit Abwehrtechnik ausgestattet werden. Am Airport in Leipzig sucht die Polizei weiter nach Hinweisen, wer hinter dem geplanten Anschlag mit einer Sprengstoffdrohne steckt. Viele Experten sagen, das ist Russland. Claudia Wächter, Nachrichtenredaktion.
1: US-Präsident Trump darf seinen umstrittenen Ballsaal im Weißen Haus laut einer Gerichtsentscheidung nicht eigenmächtig bauen. Stattdessen müsse er die Zustimmung des Kongresses einholen. Der Bau müsse daher bis auf Weiteres eingestellt werden, urteilte ein Berufungsgericht. Der Trump-Regierung bleiben nun 14 Tage Zeit, um gegen die Entscheidung vorzugehen und den Fall vor den obersten US-Gerichtshof zu bringen. Am Rhein fallen die Pegel immer weiter und in Nordrhein-Westfalen gibt es gleich mehrere neue Negativrekorde. In Düsseldorf zeigte der Pegel nur noch 15 cm, in Köln 60. Das geht aus Daten des Wasserstraßen- und Schifffahrtsamtes Rhein hervor.
3: Besonders ungewöhnlich sieht es in Emmerich südwestlich von Kleve aus. Dort liegt der Schwimmer, der normalerweise den Wasserstand misst, inzwischen komplett trocken. Eine Sonde übernimmt deshalb den Job. Auch bei Duisburg hat der Rhein einen neuen Tiefstand erreicht. Schiffe können zwar weiterhin fahren, denn

0: Die Fahrrinne ist deutlich tiefer als der Pegel am Ufer. Sie können aber viel weniger Fracht laden als sonst. Und Entspannung ist vorerst nicht in Sicht. Bis Dienstag sollen die Wasserstände höchstens um wenige Zentimeter steigen. Zoe Tassovali, Nachrichtenredaktion.
1: Unwetter haben in westlichen Bergregionen Österreichs lokale Überflutungen und Muren ausgelöst. Wie die Tiroler Polizei mitteilte, gingen in der beliebten Urlaubsregion Zillertal am Vorabend 3 Muren ab. Straßen waren zeitweise durch den Schlamm blockiert. Auch in Innsbruck und Kitzbühel mussten Feuerwehrleute wegen überfluteter Keller und Straßen ausrücken.
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1: Ich bin Dirk Zeitler. Die Sprengstoffdrohne am Flughafen Leipzig-Halle beschäftigt inzwischen auch den Nationalen Sicherheitsrat. Gleichzeitig wächst die Frage, wie gut kann Deutschland solche Drohnen überhaupt abwehren? Die Grünen im Bundestag sehen da noch gravierende Lücken.
2: Das Zuständigkeitswirrwarr ist ein Sicherheitsrisiko, sagen die Grünen und fordern klare Strukturen, damit zig Behörden bei einem Drohnenvorfall blitzschnell handeln können. Und offenbar schneller als bisher müssen auch alle Flughäfen mit Abwehrtechnik ausgestattet werden. Am Airport in Leipzig sucht die Polizei weiter nach Hinweisen, wer hinter dem geplanten Anschlag mit einer Sprengstoffdrohne steckt. Viele Experten sagen, das ist Russland. Claudia Wächter, Nachrichtenredaktion.
1: Rheinland-Pfalz und das Saarland setzen wegen des anhaltenden Niedrigwassers am Rhein das Sonn- und Feiertagsverbot für bestimmte Lkw-Transporte vorübergehend außer Kraft. Damit können Güter, die aufgrund der niedrigen Pegelstände derzeit nicht oder nur eingeschränkt über die Wasserwege transportiert werden, leichter auf der Straße befördert werden. Die Ausnahmeregelung gilt bereits an diesem Wochenende. Brot, Milch oder Gemüse könnten deutlich teurer werden. Dafür sollen Menschen mit weniger Einkommen Geld vom Staat bekommen. Genau das schlägt IFO-Präsident Füst vor. Politiker von Union und SPD lehnen die Idee allerdings laut dem Tagesspiegel ab.
3: An der Supermarktkasse würde man den Vorschlag des IFO-Präsidenten ziemlich schnell merken. Auf Lebensmittel wären statt 7 künftig 19% Mehrwertsteuer fällig. Menschen mit wenig Einkommen sollen dafür 360 Euro im Jahr vom Staat bekommen. Der SPD reicht das nicht. Wer jede Woche für 100 Euro Lebensmittel kauft, zahlt nach ihrer Rechnung rund 600 Euro mehr im Jahr. Auch die Union sagt deshalb, erst den Einkauf verteuern und dann Geld zurückzahlen, das mache es weder für Familien noch für die Verwaltung einfacher. Zoe Tassovali, Nachrichtenredaktion.
1: Der norwegische Fußballverband um Präsidentin Klaveness fordert FIFA-Boss Infantino zum sofortigen Rücktritt auf. Dies sei das Resultat einer gemeinsamen Sitzung, berichtete Klaveness dem britischen Guardian. Man habe beschlossen, Infantino nicht mehr zu vertrauen. Der Schweizer steht nach dem geplatzten Investorendeal so sehr in der Kritik wie noch nie in seinen gut 10 Jahren als FIFA-Präsident.
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1: Ich bin Dirk Zeitler. Rheinland-Pfalz und das Saarland setzen wegen des anhaltenden Niedrigwassers am Rhein das Sonn- und Feiertagsverbot für bestimmte Lkw-Transporte vorübergehend außer Kraft. Die Ausnahmeregelung gilt bereits ab diesem Wochenende. Derweil fallen am Rhein die Pegel immer weiter.
2: Besonders ungewöhnlich sieht's in Emmerich südwestlich von Kleve aus. Dort liegt der Schwimmer, der normalerweise den Wasserstand misst, inzwischen komplett trocken. Eine Sonde übernimmt deshalb den Job. Auch bei Duisburg hat der Rhein einen neuen Tiefstand erreicht. Schiffe können zwar weiterhin fahren, denn die Fahrrinne ist deutlich tiefer als der Pegel am Ufer. Sie können aber viel weniger Fracht laden als sonst. Und Entspannung ist vorerst nicht in Sicht. Bis Dienstag sollen die Wasserstände höchstens um wenige Zentimeter steigen. Zoe Tassovali, Nachrichtenredaktion.
1: Über einem Militärstützpunkt in Metternich in Nordrhein-Westfalen sind zwei Drohnen gesichtet worden. Am Donnerstagabend habe die Sicherheitszentrale des Bundeswehrstandortes gemeldet, dass über der Liegenschaft zwei Drohnen entdeckt worden seien. Das bestätigte eine Sprecherin des operativen Führungskommandos der Bundeswehr. Feldjäger hätten den Vorfall untersucht. Überraschender Lichtblick für die Wirtschaft. Trotz Iran-Krieg, Ölpreisschock und US-Zöllen sind die deutschen Exporte im Juni auf einen Rekord gestiegen. Auch das verarbeitende Gewerbe hat sich weiter erholt. Vor allem in der Autoindustrie legte die Produktion zu.
3: Industrie, Bau- und Energieversorger stellten damit das dritte Mal in Folge mehr her als im Vormonat. Besonders erfreulich, nach den Einbrüchen in der Vergangenheit stieg die Produktion in der Autobranche im Juni deutlich, um 3,6%. Auch andere Bereiche im Fahrzeugbau legten zu, wie die Produktion von Flugzeugen, Schiffen, Zügen und Militärfahrzeugen. Ökonomen sehen die Talfahrt der Industrie damit beendet. Katrin Müller, Nachrichtenredaktion.
1: Wegen technischer Probleme ist die beliebte Fernverkehrsverbindung zwischen Berlin und Paris bis auf Weiteres unterbrochen. Grund dafür sind technische Probleme mit dem europäischen Zugsicherungssystem der Firma Alstom. Das teilte die Deutsche Bahn mit. Wer mit dem ICE von Hauptstadt zu Hauptstadt fahren möchte, muss aktuell in Frankfurt oder Mannheim umsteigen.
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1: Ich bin Tanja Wagner. Schon wieder sorgen Drohnen an einem sicherheitsrelevanten Ort für Aufsehen. Über einem Bundeswehrstützpunkt im nordrhein-westfälischen Mechernich sind zwei Drohnen gesichtet worden. Das bestätigte die Bundeswehr. Inzwischen ermittelt die Polizei.
2: Was die beiden Drohnen über dem Bundeswehrgelände gemacht haben und wer sie gesteuert hat, ist bislang unklar. Am Anfang haben Feldjäger den Vorfall untersucht, danach übernahm die Polizei. Besonders auffällig ist der Zeitpunkt. Erst vor wenigen Tagen wurde am Flughafen Leipzig-Halle eine Drohne mit Sprengstoff entdeckt. Dort ermittelt inzwischen die Bundesanwaltschaft. Innenminister Dobrindt spricht von einem hybriden Anschlag auf den Flughafen und schließt auch fremde Mächte als Drahtzieher nicht aus. Zoe Tassovali, Redaktion.
1: NRW, Rheinland-Pfalz und das Saarland setzen wegen des anhaltenden Niedrigwassers am Rhein das Sonn- und Feiertagsfahrverbot für bestimmte Lkw-Transporte vorübergehend außer Kraft. Damit könnten Güter, die aufgrund der niedrigen Pegelstände derzeit nicht oder nur eingeschränkt über die Wasserstraße transportiert werden, leichter auf der Straße befördert werden, teilten die Ministerien mit. Die Ausnahmeregelung gilt bereits an diesem Wochenende. In Österreich haben heftige Unwetter im Westen des Landes Straßen überflutet und Schlammlawinen ausgelöst. Laut der Tiroler Polizei trifft es auch Regionen, in denen gerade viele Urlauber unterwegs sind.
3: Im Zillertal sind drei Muren abgegangen und haben Straßen blockiert. Und in Kitzbühel musste die Feuerwehr mit Wasserpumpen ausrücken. Dort waren innerhalb einer Stunde 30 mm Regen gefallen. Auch das Bundesland Salzburg war von schweren Unwettern betroffen. Mehrere Brücken wurden zerstört. Bei Bad Gastein mussten Wanderer wegen einer Mure von einer Berghütte ausgeflogen werden. Früher gab es dort noch einen Gletscher, der den Regen wie einen Schwamm aufsog. Doch mit dem Klimawandel ist das Eis mittlerweile geschmolzen. Aus Wien, Albert Otti.
1: Der Streit um die muslimischen Ganzkörperbadeanzüge spaltet Frankreich weiter. Das Verwaltungsgericht in Nizza hat ein in einem schicken Badeort verhängtes Strandverbot für Burkinis gekippt. Den Richtern zufolge beeinträchtigt das Verbot Grundfreiheiten in schwerwiegender Weise. In Frankreich wird auch schon seit vielen Jahren um ein Kopftuchverbot gestritten.
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0: Zusatz sollen nun vorübergehend mehr Gütertransporte vom Wasserweg auf die Straßen verlegt werden können. Dirk Zeitler, Nachrichtenredaktion.
1: Die schwarz-rote Koalition diskutiert heftig darüber, ob zwingend eine Frau die Nachfolge von Bundespräsident Steinmeier antreten sollte. Einem Dreiviertel der Bürger ist das laut einer Umfrage im Auftrag von RTL und NTV aber egal. Gerade mal jeder Fünfte wünscht sich nach der Wahl am 30. Januar eine Frau. Und nur die wenigsten bestehen erneut auf einem Mann. Brot, Milch oder Gemüse könnten deutlich teurer werden. Dafür sollen Menschen mit wenig Einkommen Geld vom Staat bekommen. Genau das schlägt IFO-Präsident Fuß vor. Politiker von Union und SPD lehnen die Idee allerdings laut dem Tagesspiegel ab.
2: An der Supermarktkasse würde man den Vorschlag des IFO-Präsidenten ziemlich schnell merken. Auf Lebensmittel wären statt 7 künftig 19% Mehrwertsteuer fällig. Menschen mit wenig Einkommen sollen dafür 360 Euro im Jahr vom Staat bekommen. Der SPD reicht das nicht. Wer jede Woche für 100 Euro Lebensmittel kauft, zahlt nach ihrer Rechnung rund 600 Euro mehr im Jahr. Auch die Union sagt deshalb, erst den Einkauf verteuern und dann Geld zurückzahlen, das mache es weder für Familien noch für die Verwaltung einfacher. Zoe Tassovali, Redaktion.
1: Hertha BSC ist mit einem Sieg in die neue Saison in der zweiten Fußball-Bundesliga gestartet. Die Mannschaft von Trainer Leitl gewann das wegen eines Fanbanners unterbrochene Eröffnungsspiel beim VfL Bochum mit 1:0.
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1: Ich bin Tanja Wagner. Schon wieder sorgen Drohnen an einem sicherheitsrelevanten Ort für Aufsehen. Über einem Bundeswehrstützpunkt im nordrhein-westfälischen Mechernich sind zwei Drohnen gesichtet worden. Das bestätigte die Bundeswehr. Inzwischen ermittelt die Polizei.
2: Was die beiden Drohnen über dem Bundeswehrgelände gemacht haben und wer sie gesteuert hat, ist bislang unklar. Am Anfang haben Feldjäger den Vorfall untersucht, danach übernahm die Polizei. Besonders auffällig ist der Zeitpunkt. Erst vor wenigen Tagen wurde am Flughafen Leipzig-Halle eine Drohne mit Sprengstoff entdeckt. Dort ermittelt inzwischen die Bundesanwaltschaft. Innenminister Dobrindt spricht von einem hybriden Anschlag auf den Flughafen und schließt auch fremde Mächte als Drahtzieher nicht aus. Zoe Tassovali, Redaktion.
1: NRW, Rheinland-Pfalz und das Saarland setzen wegen des anhaltenden Niedrigwassers am Rhein das Sonn- und Feiertagsfahrverbot für bestimmte Lkw-Transporte vorübergehend außer Kraft. Damit könnten Güter, die aufgrund der niedrigen Pegel

0: ist mittlerweile geschmolzen. Aus Wien, Albert Otti.
1: Der Streit um die muslimischen Ganzkörperbadeanzüge spaltet Frankreich weiter. Das Verwaltungsgericht in Nizza hat ein in einem schicken Badeort verhängtes Strandverbot für Burkinis gekippt. Den Richtern zufolge beeinträchtigt das Verbot Grundfreiheiten in schwerwiegender Weise. In Frankreich wird auch schon seit vielen Jahren um ein Kopftuchverbot gestritten.
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1: Ich bin Tanja Wagner. Wegen des extrem Niedrigwassers können viele Frachtschiffe zurzeit weniger Ladung befördern als üblich. Darunter leiden die Lieferketten. Mit Nordrhein-Westfalen, Rheinland-Pfalz und dem Saarland haben jetzt die ersten Bundesländer das Sonn- und Feiertagsfahrverbot für bestimmte Lkw-Transporte aufgehoben.
2: Erst am Donnerstag hatten Vertreter von Wirtschaftsverbänden mit Bundesverkehrsminister Bilger über Sofortmaßnahmen beraten, um die Lieferketten auf wichtigen Wasserstraßen wie Rhein, Donau und Elbe aufrechtzuerhalten. Denn die anhaltende Dürre stellt viele Unternehmen aktuell vor immense Herausforderungen. Es kommt einfach nicht genug Nachschub an, weil die Frachtschiffe zu wenig Wasser unterm Kiel haben und nur einen Bruchteil der üblichen Ladung transportieren können. Durch die Lockerung des Fahrverbots sollen nun vorübergehend mehr Gütertransporte vom Wasserweg auf die Straßen verlegt werden können. Dirk Zeitler, Nachrichtenredaktion.
1: Die schwarz-rote Koalition diskutiert heftig darüber, ob zwingend eine Frau die Nachfolge von Bundespräsident Steinmeier antreten sollte. Einem Dreiviertel der Bürger ist das laut einer Umfrage im Auftrag von RTL und NTV aber egal. Gerade mal jeder Fünfte wünscht sich nach der Wahl am 30. Januar eine Frau. Und nur die wenigsten bestehen erneut auf einem Mann. Brot, Milch oder Gemüse könnten deutlich teurer werden. Dafür sollen Menschen mit wenig Einkommen Geld vom Staat bekommen. Genau das schlägt IFO-Präsident Fuß vor. Politiker von Union und SPD lehnen die Idee allerdings laut dem Tagesspiegel ab.
3: An der Supermarktkasse würde man den Vorschlag des IFO-Präsidenten ziemlich schnell merken. Auf Lebensmittel wären statt 7 künftig 19% Mehrwertsteuer fällig. Menschen mit wenig Einkommen sollen dafür 360 Euro im Jahr vom Staat bekommen. Der SPD reicht das nicht. Wer jede Woche für 100 Euro Lebensmittel kauft, zahlt nach ihrer Rechnung rund 600 Euro mehr im Jahr. Auch die Union sagt deshalb, erst den Einkauf verteuern und dann Geld zurückzahlen, das mache es weder für Familien noch für die Verwaltung einfacher. Zoe Tassovali, Redaktion.
1: Hertha BSC ist mit einem Sieg in die neue Saison in der zweiten Fußball-Bundesliga gestartet. Die Mannschaft von Trainer Leitl gewann das wegen eines Fanbanners unterbrochene Eröffnungsspiel beim VfL Bochum mit 1:0.
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1: Ich bin Tanja Wagner. Über einem Militärstützpunkt in Mechernich in Nordrhein-Westfalen sind zwei Drohnen gesichtet worden. Das habe die Sicherheitszentrale des Bundeswehrstandortes gemeldet, bestätigte eine Sprecherin des operativen Führungskommandos der Bundeswehr auf Anfrage. Feldjäger hätten den Vorfall untersucht, sagte die Sprecherin weiter. Der Fall sei an die Euskirchener Polizei übergeben worden. Angesichts des Niedrigwassers haben mehrere Bundesländer das Lkw-Fahrverbot an Sonn- und Feiertagen vorübergehend aufgehoben. Weil Binnenschiffe nicht voll beladen oder gar nicht fahren können, sollen wichtige Güter per Lkw an ihr Ziel kommen, und zwar möglichst schnell.
2: Die Ausnahme gilt nur für Transporte, die wegen der niedrigen Pegel